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Brian Fallon hat die richtige Medizin gefunden. Gute Musik. Neben The Gaslight Anthem ist er endlich auch wieder mit seiner Band Painkillers zu hören. Im September gibt's das neue Album und hier das Titelstück daraus in der Star FM Playlist. Brian Fallon and the Painkillers mit Not Bad for New Jersey.

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0: Schland.
1: Mein Applaus.
0: Schland.
1: Für diese grandiose Leistung gestern Abend.
0: Schland.
1: Einen wunderschönen guten Morgen. Du hörst natürlich den Breakfast Club hier bei Star für Maximum Rock. Und jetzt muss man natürlich aufpassen, ob man jetzt konstruktive Kritik äußert oder ob man da irgendwie aufs Draufhauen kommt. Man will natürlich jetzt auch nicht draufhauen, aber es war schon irgendwie eine peinliche Nummer. Ich meine, wenn wir selbst Elfmeterschießen schon nicht mehr können, das, was eigentlich Deutschland noch in den Turnieren ausgezeichnet hat, dann ist es schon schlimm.
2: Ich habe nicht geguckt, mir war es dann doch zu spät und ich wollte nicht anfangen und dann abbrechen zu gucken. Deswegen habe ich heute Morgen nur kurz den Ticker durchgeguckt und da war die Meinung, also selbst der Schreiberling in diesen Sport1-Tickern und so weiter, die immer relativ neutral sind, selbst da hast du gemerkt, wie er sich aufgeregt hat.
1: Also sagen wir mal so, für alle die, die es noch nicht mitbekommen haben, Deutschland hat gestern 5-4 im Elfmeterschießen gegen Paraguay verloren. Ja. Jetzt kann man natürlich sagen Paraguay, aber auch die haben in den Qualifikationsspielen, Vorbereitungsspielen Argentinien geschlagen, Uruguay geschlagen und so weiter und so fort. Und ich habe gestern die erste Halbzeit noch geguckt und es hat sich das gezeigt, was sich irgendwie bei der Elfenbeinküste schon angedeutet hat.
2: Na?
1: Ideenlosigkeit, ja. Und falscher Spielaufbau, absolute Ideenlosigkeit in der Offensive. Also irgendwo ging nie richtig Gefahr aus. Man hatte zwar irgendwie den Ball, man hatte irgendwie versucht, Druck aufzubauen, aber am Ende ist man dann irgendwo an der Viererkette des Gegners dann gescheitert und hatte überhaupt gar keine Idee, wie man da rauskommen kann. Das waren immer so, ich werde jetzt noch nicht zu nerdig werden, ne? Aber das waren immer diese Halbfeldflanken in den Strafraum hinein, die halt vom Gegner und von Keepern komplett entschärft wurden. Und da gab es keine Idee. Und an solchen Tagen wie gestern hätte ich mir gerne zum Beispiel so einen Lennart Karl gewünscht, weil der für solche Spiele immer sehr, sehr gut war, weil der einfach mutig Kraft seiner jungen Wassersuppe einfach mal diese 1-gegen-1 gesucht hat und dadurch dann Räume geschaffen hat. Aber es war wirklich nicht zum Anschauen. Paraguay stellt sich natürlich hinten rein, baut die Mauer wieder auf, fährt einen Bus vor Tor mit zwei dicht stehenden Viererketten und lauert dann auf Konter und auf Abwehrfehlverhalten der Deutschen. Und auch da sind wir mal ehrlich, auch das ist in diesem Turnier ordentlich wieder gezeigt worden. Und schwuppdiwupps lag man dann hinten und dann hat man zu kämpfen gehabt.
2: Sprich, jetzt ist die große Frage, wer tritt außer Neuer und Nagelsmann sonst noch zurück?
1: Und siehste, und da liegt der Hase ja schon wieder kiffend im Gras. Ich glaube nicht, dass Nagelsmann zurücktreten wird, weil der ja schon meinte, er ist keiner, der davonläuft und er würde gerne weitermachen.
2: Dass er das würde, glaube ich schon. Ich weiß noch nicht, ob er das jetzt noch kann.
1: Also weiß ich
2: er
1: nicht.
2: Hat ja die Fans verloren und wenn der Mob so gegen dich hatet die ganze Zeit, dann muss der DFB schon überlegen, ob das die richtige Wahl ist.
1: Komm, wir hören mal einen Song, wir haben mal ein bisschen Musik, wir können ja noch
2: im Laufe. Wir haben noch nicht mal das Intro gespielt.
1: Achso, wir haben noch nicht mal das Intro gespielt.
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2: Ah, deswegen Fußball.
1: 4 Minuten gelabert und noch nicht mal das Intro gespielt. Es ist Dienstagmorgen.

0: Und wir drin.
1: Werden bestimmt heute das ein oder andere Mal nochmal auf das Deutschlandspiel zu sprechen kommen. Hast du eine Meinung dazu, dann immer gerne her. Egal ob nur zu Personalien, zur Ausrichtung, zum Spiel an sich, ganz egal. Immer her 0800 03 03 666. Wir müssen ausnutzen, dass Flora nicht da ist. Wir können heute noch über Fußball sprechen und werden bestimmt ein oder andere Mal noch auf dieses Thema kommen. Jetzt erstmal Proclaimers. I'm gonna be 500 miles hier bei Star für Maximum Rock.
0: Guten Morgen trotzdem. 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

0: Mammoth in the End hier bei StarFM Action Rock an diesem Dienstag.
1: Guten Morgen.
0: Schön, dass du mit am Start bist und wir starten heute sehr früh rein in unsere allseits beliebte Rubrik Rauschmeißersong des Tages.
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1: Zumindest heute kann man mal die Hände bei dem Thema auseinanderreißen und in die Luft recken, denn ja, war ja gestern nicht ganz so einfach beim Spiel, denn wir wollen uns um Powerballaden kümmern und ich liebe Powerballaden, haben für diese Kraft und für diese Energie, weil sie haben immer so ein gutes Gefühl hinzaubern und weil du eben nicht anders kannst, wenn der Refrain kommt, spätestens, dann gehen die Patschehändchen nach oben, dann wirft man sich so leicht in den Rücken, Kopf in den Nacken, Augen zu und dann wird mitgesungen.
0: Ist doch einfach nur, du willst doch einfach nur endlich mal Powerballaden machen, damit du auch irgendwie mal als Balladen-Johnny endlich mal ein bisschen zum Zuge kommen kannst.
1: Ich habe schon ein Herz für Balladen.
0: Ja, das merkt man schon. So ein bisschen.
1: Kommt der Romantiker. Das ist die weiche Seite in dem Wolfram-Car, die nicht immer bei dir zu tragen kommt.
0: Kommt der Romantiker in dir raus. Aber gut, dann Rauschmeister-Song des Tages und wir gehen in Powerballaden, denn soll ich anfangen?
1: Mach mal, weil...
0: Ja,
1: ist relativ eindeutig, glaube ich, heute.
0: Ja, das hast du gestern auch gesagt, als wir über das Spiel Deutschland gegen Paraguay gesprochen
1: nicht so
0: haben.
1: Wirklich
0: also von daher, ich habe einen Song genommen, der für mich der absolute Autofahrsong ist. Der personifiziert irgendwie 80er Jahre in New York. Alles blinkt, alles blitzt. Man fährt irgendwie der Sonne entgegen. Man hat dieses Feeling, dass man kann alles erreichen. Und diesen wunderschönen Sound haben Whitesnake kreiert. Und zwar Is This Love?

0: Wind in den Haaren, seine Liebsten nebenan im Auto, dieser Song im Ohr und dann einfach nur fahren. Ja. Ich kann es richtig fühlen.
1: Absolut. Aber es wird nicht reichen, denn ich brauche mehr Power bei einer Powerballade. Und ich glaube, die meiste Power in einer Powerballade, die jemals reingesteckt wurde, war im Film Rockstar mit Mark Wahlberg. Und da gab es eine fiktive Band. Und diese Band besteht aus Zach Wilde, aus Jason Bonham, auf Dawkins Jeff Pilson und Michael Madjewicz von Steelheart. Und die haben zusammen Steel Dragon in diesem Film gespielt und die haben We All Die Young rausgebracht. Und ich finde, das ist die Mutter aller Powerballaden.

0: Ja, gleich wieder Bock, diesen Film zu gucken.
1: Er ist wirklich cool.
0: Ja, ja.
1: Ich mag den Film sehr, sehr gerne. Geiler Soundtrack und Steel Dragon eben mit dabei mit We All Die Young.
0: Also, du kannst dich entscheiden, Steel Dragon, We All Die Young oder Whitesnake, Is This Love? Welche Powerballade darf es denn am Ende dieser Sendung heute für dich sein? 0800 0303 666.

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3: Guten Morgen.
4: Wunderschönen guten Morgen an diesem Dienstag hier bei StarFM Maximum Rock, hier bei deinem Radiodealer des Vertrauens. Schön, dass du mit am Start bist und vor allen Dingen jetzt sehr kurz mal aufgepasst für alle, die noch zu den Ärzten wollen.
3: Morgen 17 Uhr gibt es Rückläufer-Tickets und zwar für alle Deutschland-Konzerte, also auch für die Heimspiele, aber auch für alle anderen. Dazu gibt es neue Konzerte, zweimal Dresden, einmal Köln. Also wer die Ärzte 2027 noch live sehen möchte, hier ist deine Chance. Morgen 17 Uhr auf bademeister.com.
4: Ja, und für alle die, die jetzt gerne noch Blackstone Cherry hören wollen mit Ringing in My Head, die sollen auf jeden Fall auch dranbleiben, denn nach den Kings of Leon sind sie nämlich am Start. Hier ist nur noch Sex on Fire. Habt einen schönen Dienstag.

0: Ja, liebe Grüße gehen raus an Wolfis Mama, die mir auch immer wieder schreibt, why don't you get a job, a real job? Da habe ich gesagt, ja, was soll ich machen? Ich meine, ich hänge ja auch mit drin, ne? Aber sie freut sich, dass ich da bin und dass ich dir zur Seite stehe und dass wir beide hier durchs Leben gehen.
1: Ich dachte irgendwie, das geht jetzt in eine ganz andere Richtung. Ich dachte, das geht in eine ganz andere Richtung.
0: The Offspring, ja. Bei Starf im Maximum Rock. Schön, dass du mit dabei bist. Und wir müssen über eine Sache sprechen an diesem heutigen Dienstag, nämlich über unser neues Album der Woche.
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1: Wir dürfen über das neue Album sprechen. Zum einen, weil du es gewinnen kannst, wenn du es haben möchtest. Einfach mal in die StarFM Rock App auf StarFM.de klicken unter Musik, Album der Woche. Kannst du so ein Formular ausfüllen und dann gehört das dir mit ein bisschen Glück. Und dann sollten wir drüber sprechen, weil es gut geworden ist. Das neue Album von The Pretty Reckless. Magst du die Band?
0: Es gibt Songs, die mag ich wirklich und da denken wir ja ganz cool, aber ansonsten läuft diese Band an mir so ein bisschen nebenher. Also ich habe jetzt noch nicht so richtig den Bezugspunkt zur Band, wie den vielleicht manche andere hat.
1: Also ich finde, auf Platte machen die das richtig, richtig ordentlich. Live bin ich noch nicht immer überzeugt, da fehlt mir noch so ein bisschen was. Aber man merkt einfach, dass die mittlerweile seit 16 Jahren schon eingespielt sind. Sie haben mega Erfahrung gesammelt, haben sofort Port für AC/DC gemacht, für die Stones und so weiter. Auch wenn es ein bisschen gewundert hat, dass die da immer platziert werden. Und jetzt haben sie ein neues Album raus, Dear God, seit Freitag da. Alles drin, Hymnen, rotzige Nummern, Balladen, ruhige Momente und überall die Handschrift von The Pretty Reckless, das haben sie mittlerweile, diese rotzige Stimme von Taylor Momsen und so weiter. Also summa summarum kann man das wirklich machen.
0: Dann wollen wir uns einen Song anhören.
1: Wie wäre es mit dem ersten hier namens About You? Geht schön nach vorne, wuchtig, fast schon ein bisschen punkig, großer Refrain, durch und durch für live gemacht. Und ja, da würde ich sagen, The Pretty Reckless, About You. Viel Spaß.
0: Na denn.

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0: Lansdowne hier, Rescue auf Star FM Maximum Rock. An diesem Dienstag, an dem ich mir immer noch ein bisschen unsicher bin, ob das jetzt gut oder schlecht war, dass ich das Spiel gestern nicht geguckt habe, weil es fühlt sich so ein bisschen an, als würde ich von außen darauf gucken und ich sehe so, wie die Leute diskutieren und sich drüber unterhalten, sich aufregen, traurig sind und so weiter und so fort. Aber man fühlt es nicht so, weil man das Spiel nicht gesehen hat. Eine ganz weirde Situation irgendwie.
1: Ich habe das Spiel gestern so ein bisschen gesehen, zumindest die erste Halbzeit, und bin dann frustriert ins Bett gegangen, weil ich gemerkt habe, dass die deutsche Mannschaft überhaupt gar keinen richtigen Zugriff findet, haben zwar immer Druck gehabt, haben zwar immer irgendwie versucht, Chancen zu kreieren, aber sind immer irgendwie an der letzten Instanz dann gescheitert, also da kam keine richtige Torgefahr. Wer ist schuld? Was sind die Gründe? Stefan hat eine 3-Minuten-Sprachnachricht geschickt. Ich habe das mal versucht, die wichtigsten Sachen so rauszusuchen. Stefan, ich hoffe, ich habe das jetzt nach deinem Sinn auch wiedergegeben. Hier hat er sich mal ein bisschen zu geäußert.
2: Wenn man zum Saisonbeginn mal hingeht, Wirtz geht nach Liverpool, kommt da fast da keinen Fuß, kommt nie ins Spiel, kriegt keinen Rhythmus. Ein Musiala wird bei der Club-WM fast das Bein abgehackt, ist lang verletzt, kommt einfach nicht in den Tritt, wie auch, er war einfach lang verletzt. So hat er auch die WM gespielt. Ein Nick Woldemade, der zum Himmel hochgelobt worden ist, vorletzte Saison, wechselt nach Newcastle, fängt da relativ gut an, und lässt relativ schnell nach, kommt nicht in Tritt, dann auch Signale, die einfach durch den Bundestrainer kommen. Ich meine, 6 ist

0: Pavlovic und Goretzka, dann ist vom Goretzka einfach mal dann nichts zu sehen. Ne? Das macht ja auch was mit dir im Kopf. Die Sané-Debatte, dann die ersten Spiele jetzt. Warum spielt er und nicht Dennis Undav? Ja, wir sind eine Mannschaft, es ist homogen, jeder versteht den anderen, aber irgendwas macht das immer im Kopf. Schuld sind sie alle miteinander. Ich denke, auch manchmal vielleicht wir Fans über diese endlosen Diskussionen, die wir dann selber immer führen.
1: Vielen Dank, Stefan. Ich finde es schön an dieser Ausführung, dass er nicht so drauf eingeht, wer spielt und warum spielt der und warum spielt der dort und nicht der dort, sondern dass er diese Sachen anspricht, die ich auch so ein bisschen im Hinterkopf hatte, dass viele einfach nicht fit waren. Also nicht auf ihrem hundertprozentigen Level. Also den Florian Wirtz ganz besonders zum Beispiel. Ich fand, da ging überhaupt gar keine Gefahr aus. Einen Musiala, der verletzt war, einen, wie gesagt, auch ein Woltemade, der irgendwie überhaupt nicht im, also irgendwie spielten alle hinter ihren Möglichkeiten, so ein bisschen gefühlt, und irgendwie kam dann wieder überall von her Druck her, gerade auch dieses leidliche Thema Sané, den man natürlich auch nicht hätte mitnehmen müssen. Die Frage ist, inwiefern hatte der Herr Nagelsmann daher Schuld oder inwiefern nicht?
2: Es gibt auf jeden Fall Redebedarf und das merken wir hier an den ganzen Sachen, die hier reinkommen. Und du kannst dich gerne noch beteiligen. Wir machen ja so ein bisschen Kummerkastentelefon heute. Also deine Meinung zum Aus der deutschen Fußballnationalmannschaft bei der WM. Woran lag's nicht? Gib's mal gerne durch 0800 0303 666.
1: Und vielleicht noch mal so ein bisschen den Blick in die Zukunft werfen. Was würdest du vielleicht anders machen? Kann man ja auch mal
2: Und
1: gucken.
2: mit wem?
1: Und mit wem? By the way, Red Hot Chili Peppers jetzt hier bei Star FM Maximum Rock.

0: Star von Maximum Rock, du hörst den Breakfast Club hier.
1: Ich hab's dir gesagt.
2: So schreit er hier hinter den Kulissen schon, bevor es losgeht.
0: Ich wusste das ganz genau, wie das abläuft. Abzocke at its best. Ich sag's dir, Tankrabatt endet ja morgen.
2: Ja.
0: Und ich habe dir gestern schon gesagt, pass auf, jetzt wird sukzessive nochmal schnell der Preis ein bisschen angehoben, um dann die 17 Cent, die ja uns freundlicherweise von der Bundesregierung zur Verfügung gestellt wurden, drauf zu knallen, um dann nachher zu sagen, naja, aber der Tankrabatt ist ja weg. Ist ja klar, dass die Preise jetzt hoch sind. Und dass sich dann keiner mehr wundert. Gestern waren sie nämlich nochmal, also fangen wir anders an.
2: Anders. Redest du dich in der
0: Ich was ist denn da los? Wusste das. Diese, naja, pass auf, der Benzinpreis, der Dieselpreis, der Spritpreis war eine gewisse Zeit lang immer auf dem gleichen Niveau gewesen. Jedes Mal, wenn ich morgens tanken gefahren bin, hatte ich immer so ungefähr Pi mal Daumen den gleichen Preis.
2: Ja.
0: Gestern war es schon mal so, dass er ungefähr so 2 bis 3 Cent höher war wie sonst. Und heute komme ich wieder an die Tankstelle, ist der Preis erstmal 6 Cent teurer als wie die letzten Tage. So, das heißt, ab 12 Uhr wird ja der Preis wieder angehoben und da wird nochmal ordentlich draufgehauen. Und ich sag dir da nochmal, der wird trotzdem nicht weiter sinken, der wird trotzdem auf einem noch höheren Niveau bleiben als heute Morgen. Und dann wird morgen der Tankrabatt wieder raufgeballert und dann sind wir wieder, weiß ich nicht, bei, ich sag mal, Diesel 1,99, 2 Euro.
2: Es ist auf jeden Fall gesichert, dass dieser Tankrabatt gerade beim Diesel nicht vollständig weitergegeben wurde. Das hat das IFO-Institut rausgefunden, sondern nur zu 73%. Und der ganze Spaß hat bisher 1,6 Milliarden Euro gekostet. Und wie viel dann wirklich am Ende angekommen ist, das große Fragezeichen.
0: Ich habe mich gerade gefühlt wie so ein kleiner Wutbürger. Ich möchte mich entschuldigen.
2: Wenn ihr ihn noch gesehen hättet, wie er vor mir stand, mit dem Mittelfinger, dem Zeigefinger in der Luft auf mich zeigen und Stift da. Also ich
0: die Pferde sind bei mir durchgegangen.
2: Beim Tanken hört der Spaß auf für den Christian Michonat.
0: Ich möchte mich wirklich da entschuldigen in der Hinsicht. Das war unangemessen.
2: Besser ist es.
0: Aber manchmal muss man, ich bin auch nur ein Mensch, manchmal muss ich auch meinen Emotionen mal ein bisschen freien Lauf lassen.
2: Manchmal.
0: Ja. Tut mir leid.
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3: WM-Debakel für Deutschland bei der Fußball-Weltmeisterschaft. In der ersten K.O.-Runde verlor die deutsche Nationalmannschaft gegen Paraguay. Die schwache DFB-Elf verlor nach einem desaströsen Elfmeterschießen. Zuvor war ein Treffer von Jonathan Tah nach der VAR-Prüfung nicht gegeben worden. In der Lausitz ist die größte künstliche Seenlandschaft Europas eröffnet worden. 5 Seen in Brandenburg und in Sachsen sind jetzt miteinander verbunden. Seit den 90er Jahren flossen 941 Millionen Euro in diese Sanierung. Bei einer 5-Seen-Challenge sind gestern tausende Menschen gemeinsam baden gegangen. Nach der Hitze und den Gewittern beginnen in Sachsen die Reparaturen. Die Standseilbahn in Augustusburg ist weiter außer Betrieb. Die Elektrik wurde durch das Unwetter beeinträchtigt. Wann die Bahn wieder fahren kann, ist bislang noch unklar. Und auch in Leipzig dauern die Reparaturen an den Straßenbahngleisen an. Für heute sollen weitere Bahnen wieder ihren Betrieb aufnehmen. Und der neue RB Leipzig Trainer ist schon am Start. Der 45 Jahre alte Argentinier De Michelis besuchte früher als geplant gestern die Trainingsakademie. De Michelis erhält einen 2-Jahres-Vertrag und folgt auf Ole Werner. Zuletzt arbeitete er beim RCD Mallorca. Die Vorbereitung startet am 13. Juli mit einem öffentlichen Training. Zum Wetter im Freistaat. Heute wechselnd bewölkt, im Tagesverlauf örtliche Entwicklungen von Schauern. Vereinzelt gibt es Gewitter, das Ganze bei 25 bis 29 Grad Celsius. Das war der Star FM Sachsen Report mit Michael Bottlick. Die nächsten Meldungen in einer Stunde.
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5: Moin, moin. Einen wunderbaren Dienstagmorgen wünschen wir dir, für alle, die jetzt gerade erst wach geworden sind und ziemlich verwundert irgendwie die Augen reiben, weil sie gerade noch aufs Handy geguckt haben, um zu wissen, wie die deutsche Fußballnationalmannschaft gespielt hat. Ja, ihr guckt wirklich richtig. Wir reden heute so ein bisschen darüber. Du kannst deine Meinung zum WM aus der deutschen Fußballnationalmannschaft gerne zu uns schicken. 0800 03 03 666. Vielleicht auch ein Blick in die Zukunft. Vielleicht deine Meinung zu den Spielern, zum Trainer, zum DFB, immer her damit.
6: Aber Musik darf nicht zu kurz kommen, auch an dem Dienstagmorgen hier. Schöner Rockblock, 3 Tracks am Stück. Wir beginnen mit Sum 41's In Too Deep. Hab einen wunderbaren Start in diesen Dienstag. Ausscheiden, hin oder her.

0: bezüglich Deutschland und Fußball und jetzt nicht mehr dabei. Na, dann ist es halt eben so. Aber dafür kann auch der Bundestrainer nichts. Wenn der jetzt bis 2028 durchzieht, ist das super. Weil seine spielerischen Leistungen hat uns nicht ausscheiden lassen als deutsche Nationalmannschaft, sondern die Form der einzelnen Spieler. Und wenn ich es halt nicht schaffe, mit 90 Minuten da mal den komischen Ball in diesen Kasten zu treten, vor der Nachspielzeit, so am besten sogar zweimal, ja, dafür kann er doch nichts. Und wenn dann noch Tore aberkannt werden und dann auch noch daneben getreten wird, naja, dann ist es halt so, weil die Leute, die da auf dem Platz da rumrennen, die geben ihr Bestes oder halt nicht. Und dafür kann der Bundestrainer nichts.
1: Nein, finde ich nicht. Also ich finde, ein Bundestrainer ist genauso Teil von der Mannschaft wie alle anderen auch und der spielt vielleicht eine andere Position. Er spielt eine Position am Rand vom Spielfeld und in der Vorbereitung und so weiter und so fort. Aber ihn da rausnehmen würde ich jetzt nicht. Das ist eine Mannschaftsleistung, in welche Richtung auch immer. Und da gehört der Bundestrainer 100% mit rein, oder?
2: Vielen Dank, Bane, fürs Mailen dieser Nachricht erstmal. Ich weiß, was er meint. Ich meine, der Bundestrainer steht da, er spielt ja nicht selbst.
1: Ist vielleicht irgendwann
2: machtlos. Und wenn man dann halt so sieht, okay, und denkt sich so, oh, das war jetzt aber eine Chance, die musst du jetzt aber auch einfach mal, oder dieser Pass, warum dahin? Also, du stehst ja machtlos an der Seite. Auf der anderen Seite ist er natürlich derjenige, der Captain sozusagen des Ganzen, der Oberbefehlshaber da, um das mal ein bisschen martialisch auszudrücken, der dann natürlich aber auch die Entscheidungsgewalt hat zu sagen, weißt du was, ich wechsle dich aus. Oder meine taktischen Vorgaben wurden nicht eingehalten.
1: Oder funktionieren nicht in dem Moment gegen den Gegner.
2: Von daher hat er schon ein bisschen Schuld. Also man darf ihn natürlich nicht da komplett rausnehmen.
1: Er ist nicht allein schuld, aber er gehört zur Mannschaft und das Ausscheiden muss man allen zusammen ankreiden.
2: Und manchmal denke ich mir auch so, dass Julian Nagelsmann auch so ein bisschen, ich meine, letztendlich, man diskutiert hier über irgendwelche Sachen, wo man ja auch nicht richtig drin steckt, aber ziemlich resistent war gegenüber Empfehlungen von Experten zum Beispiel um Taktikänderungen. Gerade diese Causa Kimmich, soll er vielleicht doch lieber ins defensive Mittelfeld, ist dieser Aufbau von dieser Dreierkette denn hinten raus, ist es gut oder ist es nicht gut? Ja, da war er ja ziemlich resistent auch zum Thema Sané, auch zum Thema Pavlovic, der ja auch überhaupt nicht gut ins Turnier gekommen ist. Letztendlich können wir jetzt im Nachhinein drüber reden, wie wir wollen. Vielleicht können wir auch nochmal ein bisschen einen Blick in die Zukunft werfen. Soll er denn weitermachen? Ja?
1: Hat er zumindest gesagt, dass er weitermachen will.
2: Hat er denn Möglichkeiten, kann er sagen, also ich habe eben gerade auch ein Interview gesehen von Mats Hummels, der jetzt sagt, pass mal auf, er fordert, dass da jetzt Konsequenzen sind, dass Spieler, die eventuell sowieso schon den Zenit überschritten haben, jetzt auch wirklich weg sind, beziehungsweise auch Spieler, die schon, viertes, fünftes, sechstes Turnier spielen, dass die von alleine auch mal sagen, weißt du was, jetzt ist hier mal Ende, jetzt ich trete jetzt zurück. Vielleicht sollen wir mal in diese Richtung gucken.
1: Mangelnder Durchschlagekraft, verschossene Strafstöße, lethargischer Spielaufbau, ein bisschen Pech vielleicht auch mit dem Videoschiedsrichter, sonst wäre das vielleicht auch anders ausgegangen, unabhängig davon, ob es richtig wäre oder nicht. Es gibt einiges zum Sprechen heute nach dem Ausscheiden der DFB 11 und deine Meinung wird dir gerne gehört. 0800 0303 666. Wie soll es weitergehen? Wie hast du es erlebt gestern? Schick mal rüber deine Emotionen zum Spiel.

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0: Guten Morgen, ihr zwei. Hier ist Thorsten. Also heute entscheide ich mich für den Rausschmeißer-Song von Chris Whitesnake, weil ich sehe so in meinem inneren Auge das Video gerade so ablaufen und erinnere mich natürlich ein Stück weit auch an meine Jugend. Und insofern heute C wie Chris oder C wie Whitesnake. Euch noch einen schönen Tag. Ciao, ciao.
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2: Ja, heute Thema Powerballaden. Ich weiß gar nicht, wie wir auf dieses Thema gekommen sind.
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2: Ja, wir haben wahrscheinlich wieder nackt auf dem Bärenfell gelegen vorm Kamin und haben gesagt, komm, mach mal ein paar Powerballaden. Aber gut. Ich komme, wie schon Thorsten angemerkt hat, mit Whitesnake um die Ecke. Is This Love? Sehe ich immer wieder in TikToks als Hintergrund. Immer geiler Autofahrsong der Sonne entgegen und irgendwie schwelgt man da so ein bisschen Erinnerungen, freut sich, wenn man mit seinem Partner, mit seiner Partnerin irgendwie unterwegs ist, für mich eine absolut geile Powerballade.
3: Ist ja auch nett, kriegst du aber ja natürlich auch jeden Sonntag von 8 bis 12 eine Billy Billmeyer Show, der größte Whitesnake-Fan überhaupt. Von dem her können wir es einfach dorthin packen und diese Sendung mit einem Song zu Ende gehen, um einen gewissen C.M. zu zitieren, den man sonst nicht im Radio hört. Und das ist ein richtiger Deep Cut hier, denn das ist Steel Dragon, die Band aus dem Film Rockstar mit Mark Wahlberg, hast du sicher gesehen. Und das ist ja eine Band aus Zakk Wylde, Jason Bonham, Dawkins, Jeff Pilson und Michael Madjewicz am Gesang. Sang von Steelheart. Als Steel Dragon haben sie diese über Powerballade rausgebracht. We All Die Young. Und was wäre das geil, den Song mal im Radio zu hören.

0: Lass gleich mal entstehen.
1: Lass mal kurz stehen. Und jetzt hast du nämlich dein Cruise-Feeling. Hast du in dem Teil vom Song nämlich auch. Sprich, Best of Both Worlds. Vereinigt euch Maximum Rocker und stimmt für W. Steel Dragon.
0: Da sehe ich mich eher gerade irgendwie aus einer Kneipe rauskommen und irgendwie Gläser an die Wand schmeißen, weil ich irgendwie. Aber gut. Je nachdem, wie man das möchte, ja. Du entscheidest dich, welcher Song ist unser letzter Song, welcher ist der Rausschmeißer-Song. Das möchtest du nicht wissen. Es steht 66-33% für mich. Aber gut, 0800 03 03 666. Du kannst da dran ja noch ein bisschen drehen.

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0: Dienstagmorgen, du hörst natürlich den Breakfast Club hier bei Star für Maximum Rock. An diesem Tag nach dem Aus der deutschen Fußballnationalmannschaft. Du kannst dich natürlich weiterhin dazu äußern. 0800 03 03 666. Am besten per WhatsApp. Und das mittlerweile dann aber auch mit einem schönen Benutzername.
1: Noch nicht, aber soll kommen. WhatsApp führt Benutzernamen ein. Warum? Dass man zum Beispiel jemanden, den man jetzt nicht so gut kennt, nicht die Handynummer geben muss, sondern den kann man einfach zum Beispiel Wolf2314 geben, wenn das jetzt mein Benutzername wäre. Und dann kann er einen damit bei WhatsApp finden. Und ich finde, das ist eine sehr, sehr, sehr gute Erfindung. Weil ich gebe meine Nummer nicht so gern raus.
0: Aber wenn du... Ah, dann müssten sie dann aber praktisch auch, wenn ich denn auf das Profil des Wolf2314 gehe, dann dürfte natürlich die Nummer auch nicht zu sehen sein, ne? Weil im Moment kann ich ja
1: das
0: wirklich...
1: Das kannst du einstellen, wie du möchtest,
0: ja. Datenschutzgründen und aus Datenschutzsicht wahrscheinlich gar nicht so verkehrt.
1: Das wird jetzt langsam ausgerollt in den nächsten Wochen und Monaten. Man soll aber angeblich, habe ich gelesen, gestern kam die Nachricht raus, jetzt schon sich den Benutzernamen reservieren können. Es gibt ja logischerweise nur einen Benutzernamen pro Person. Und zwar, wenn du dein WhatsApp, und ihr könnt ihr mal gerne mitmachen, bei mir ist es nämlich noch nicht da.
0: Ich gehe auf WhatsApp.
1: So, ja? Und dann gehst du oben auf die drei Pünktchen,
0: drei Punkte,
1: Einstellung. Dann gehst du auf Einstellung, auf Konto. Und da müsste theoretisch laut dem Artikel sein Benutzername. Habe ich aber noch nicht.
0: Einstellung, Konto hinzufügen.
1: Hast du
0: Benutzername? Habe ich hier. Benutzername erstellen.
1: Zeig mal, bei mir ist es nicht.
0: Ja, können wir gleich im Hintergrund machen. Okay. Und aber eine coole Idee. Vielen Dank, Wolfi.
1: Also jetzt schon registriert.
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7: WM-Debakel für Deutschland bei der Fußball-Weltmeisterschaft. In der ersten K.O.-Runde verlor die deutsche Nationalmannschaft gegen Paraguay. Die schwache DFB-Elf verlor nach einem desaströsen Elfmeterschießen. Zuvor war ein Treffer von Jonathan Tah nach der VAR-Prüfung nicht gegeben worden. In der Lausitz ist die größte künstliche Seenlandschaft Europas eröffnet worden. 5 Seen in Brandenburg und in Sachsen sind jetzt miteinander verbunden. Seit den 90er Jahren flossen 941 Millionen Euro in diese Sanierung. Bei einer 5-Seen-Challenge sind gestern tausende Menschen gemeinsam baden gegangen. Nach der Hitze und den Gewittern beginnen in Sachsen die Reparaturen. Die Standseilbahn in Augustusburg ist weiter außer Betrieb. Die Elektrik wurde durch das Unwetter beeinträchtigt. Wann die Bahn wieder fahren kann, ist bislang noch unklar. Und auch in Leipzig dauern die Reparaturen an den Straßenbahngleisen an. Für heute sollen weitere Bahnen wieder ihren Betrieb aufnehmen. Und der neue RB Leipzig-Trainer ist schon am Start. Der 45 Jahre alte Argentinier De Michelis besuchte früher als geplant gestern die Trainingsakademie. De Michelis erhält einen 2-Jahres-Vertrag und folgt auf Ole Werner. Zuletzt arbeitete er beim RCD Mallorca. Die Vorbereitung startet am 13. Juli mit einem öffentlichen Training. Zum Wetter im Freistaat. Heute wechselnd bewölkt, im Tagesverlauf örtliche Entwicklungen von Schauern. Vereinzelt gibt es Gewitter. Das Ganze bei 25 bis 29 Grad Celsius. Das war der Star FM Sachsen Report mit Michael Bottlick. Die nächsten Meldungen in einer Stunde.
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1: Wunderschönen guten Morgen.
0: Morgen.
1: Mir hat ja immer ein bisschen gefehlt, so die letzten zwei Wochen, diese WM-Stimmung im Stand. Wegen den Uhrzeiten habe ich nicht viel mitbekommen, aber heute Morgen in dieser Sendung hier prasselt sowas von Emotionen rein. Alle wollen und müssen sich äußern nach dieser Niederlage gestern, nach dem Ausscheiden der DFB-Elf.
0: Ja, Jenny ist aber ganz froh, dass das jetzt alles wieder vorbei ist.
9: Ich bin froh, dass die WM vorbei ist. Ich war in so einer doofen Familienwettgruppe, die ganz schön teuer wurde. Und von daher bin ich einfach nur froh, dass das vorbei ist und ich mein Geld wieder für mich ausgeben kann.
0: Ja, so nämlich. Ja, ja.
1: Immer optimistisch bleiben.
0: Danke,
1: ne?
0: Jenny, für deine Ausführungen. Hast du noch irgendwie was zum Thema Fußball zu sagen? Vielleicht auch nochmal ein bisschen mit Blick in die Zukunft. Welche Entscheidungen müssen denn jetzt getroffen werden? Du kannst dich weiterhin melden. 0800 03 03 666. Maximum Rock darf natürlich auch nicht zu kurz kommen. Oasis, Live Forever hören wir uns gleich an. Vorher nice. Noch eine Runde Ghost, Spillways und den Anfang machen My Chemical Romance. Teenagers jetzt hier bei Star für Maximum Rock.
1: Morgen.

0: Lemmy singt I Don't Wanna Live Forever, Oasis sagen aber nee, Live Forever hier bei Starfam Maximum Rock an diesem Dienstagmorgen, wo wir mal wieder auf unser Album der Woche schauen.
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2: Ja, eins picken wir uns immer raus, um es dir ganz ausführlich vorzustellen und auch zu schenken. Jetzt in der Starfam Rock App auf starfam.de einfach mal auf Musik, Album der Woche klicken und da findest du das neue von The Pretty Reckless. Dear God heißt das Album. Am Freitag kam es raus, das erste nach 4-5 Jahren. Und ja, ich glaube, das Album zeigt und steht dafür, was die Band so in den letzten Jahren erlebt hat. Sie haben sich als richtig feste Größe etabliert, haben viel Erfahrung gesammelt als Support von AC/DC und den Stones und haben jetzt ein neues Album draußen, das einfach ein super rundes Rockalbum ist. Alles ist drauf, die schnellen Nummern, die langsamen Nummern, die Balladen, das ist gut produziert, das ist schon recht weit oben, was The Pretty Reckless da mittlerweile abliefern und natürlich immer Taylor Momsen, die es mit ihrer Stimme trägt und ja, sie spielt ja auch mit gewissen Reizen und Dingen, wenn man sich das neue Musikvideo mal wieder anguckt. Legitim. Ich sag mal so, warm ist es ja nicht, glaube ich, in dem Video. Aber ansonsten machen die da einfach einen guten Job.
0: Ich muss ja auch sagen, ich habe The Pretty Reckless beim Nova Rock gesehen und da ist sie so ein bisschen hinten lang gelaufen. Sie hat schon so ein leichtes Diva-hafte an sich.
2: Ja, das aber, passt, ja.
0: Aber sie... zieht dann auf der Bühne aber auch eine ordentliche Show ab, muss man sagen. Also sie kann es dann schon wieder ein bisschen legitimieren. Also da war auch ordentlich was los gewesen bei The Pretty Reckless.
2: Wir hören jetzt einen Song vom neuen Album, eine düstere, kraftvolle Hardrock-Nummer mit einem kantigen Riff, bedrückende Atmosphäre dazu. Der große Refrain, den können sie einfach. For I Am Death, The Pretty Reckless vom brandneuen Album Dear God, unserem Style-Film-Album der Woche.

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0: Hey, hallo, liebes Star-FM-Team, guten Morgen, ist der Jürgen. Ja, also bezüglich Deutschland, naja, wenn man keine Erwartungen hatte, dann kann man auch nicht enttäuscht werden. Also ich habe es von Anfang an so gesehen und Gott sei Dank habe ich mir das Spiel nicht angeguckt und habe lieber geschlafen, damit ich heute Morgen wieder fit bin und euch hören kann. Bis denn, einen schönen Tag.
1: Ja, danke Jörn.
2: Bisschen
1: also
2: nett.
1: Die Leistung des DFB-Teams gestern wird an allen Ecken und Kanten irgendwie ein bisschen kritisiert. Kein Biss, keine Leidenschaft ist da immer wieder zu hören. Keine richtige Taktikaufstellung und so. Und wir wollten von dir wissen, wie siehst du denn diese WM? Ja, wie siehst du die deutsche Nationalmannschaft nach dem WM aus? Was müsste sich vielleicht ändern? Wie ist deine Meinung dazu? Und du schickst uns nicht nur Sprachnachrichten. Nein, der ein oder andere Text ist ebenfalls mit dabei.
2: Julian zum Beispiel schreibt, die Mannschaft war komplett tot. Keine Kommunikation auf dem Platz, die haben nicht miteinander gesprochen, sich nicht gegenseitig angefeuert, abgeklatscht oder mal angeschrien, nichts. Nach jeder misslungenen Aktion leere Blicke. Nagelsmann schaut nach dem Gegentor erstmal ins Tablet, anstatt seine Spiele aufzubauen oder rund zu machen oder was auch immer. Ich glaube, da war überhaupt kein Mannschaftsgefüge.
1: Ja, das ist mir auch ein bisschen aufgefallen. Ich glaube, und das wird sagen auch viele, wenn man sich so mal ein bisschen durchhört, wir bekommen ja wirklich etliche Nachrichten. Wir werden wahrscheinlich nicht alles senden können. Wir werden es natürlich weitergeben in die nachfolgenden Sendungen, At Work zum Beispiel und Rush Hour. Viele sagen, dass das nicht irgendwie so ein richtiges Mannschaftsgefühl ist. Ja. So die 11 Freunde, wie man sie so kennt. Ja. Mit Nagelsmann, dass er immer gleich zu seinem Tablet rennt, das ist mir auch schon aufgefallen. Weiß nicht, ob das so geil ist. Der Erik hat auch eine Nachricht geschrieben und der spricht mir da eigentlich sehr aus dem Herzen. Ja. Also ich habe da gesagt, da stimme ich auch zu 100% zu. Er schreibt nämlich, hallo Star-FM-Team, Ballbesitz, Fußball ohne jegliche Dynamik ist halt nicht mehr zeitgemäß. Nur Flanken aus dem Halbfeld sind leider meist eher ungefährlich, aber auch das einzige Mittel, wenn kein Spieler in der Lage ist, bis zur Grundlinie zu gehen. Fast alle Standardsituationen waren einfallslos und ungefährlich, trotz einen speziellen Trainers. Ja, von der Abwehr wussten wir, dass die wackelig ist, von daher keine Überraschung. Elfmeter scheinen wir aus Überheblichkeit auch nicht geübt zu haben. Das Team ist seit 2014 ein Spiegelbild der Nation. Es geht bergab. So. Vielen Dank, Erik, für deine Nachricht.
2: 0800 0303 666. Wir sammeln weiter Meinungen, Stimmen, Emotionen, viele Emotionen heute nach dem Spiel gestern. Gerne deine auch noch abgeben, während wir jetzt eine Runde die Ärzte hören. 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Der Vorverkauf der Restticket gibt für alle Konzerte nochmal Rückläufer-Ticket.

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1: Ist aber auch gut, oder?
2: Der hat schon so viel Power.
1: Steel Dragon, We All Die Young vom Rockstar Soundtrack mit Mark Wahlberg. Der Film kennst du sicher. Ein Who is Who, die da mitspielen. Jason Bonham, Dawkins, Jeff Pilsen, Zach Wild und Michael Madiewicz am Gesang. Richtig, richtig gut. Der Song muss doch einmal wenigstens im Radio laufen.
2: Ja, du kannst natürlich eine Fake-Band hören, die irgendwo in einem Film war.
1: Was heißt hier eine Fake-Band?
2: Oder du kannst
1: Diesen Song gab es ja von Steelheart auch schon mal und die haben den quasi dann nochmal für den Film gecovert und das hat nichts mit Fake zu tun.
2: Du springst auch vom blanken Haken auf, oder? Kann das sein?
1: Was, nee, ich will einfach nur, emotional? Dass dieser Song heute gewinnt, weil der ist so gut und der würde dir auch gefallen,
2: darf
1: das weiß ich.
2: Ich bitte jetzt auch mal ausreden? Dankeschön. Denn du kannst nämlich im Thema Powerballaden auch auf Whitesnake gehen und Is This Love hören. Du bist aber heute an Überheblichkeit auch nicht zu übertreffen.
1: Ach, weißt du, beim Thema Powerballaden, das ist einfach mein Thema.
2: Ja, dafür liegst du aber zurück mit gute 65%. Ja.
1: Kinders!
2: Ich hab bei diesem Song wirklich, da schießt du dir die Augen und fährst irgendwie einen Highway lang der Sonne entgegen, irgendwie bist mit deinem Partner, deiner Partnerin im Auto, Wind im Haar, hörst diesen Song und dir geht's irgendwie einfach nur gut und du denkst dir so, geil, schön das Leben irgendwie zu genießen.
1: Ja, dann hören doch im Ist Auto, müssen wir ja nicht in der Sendung hören.
2: Whitesnake, du kannst kannst bestimmen, welchen Song soll's denn geben? 0800 0303 666
0: Steel Dragon.
2: Meine Güte, also heute bist du aber auch wirklich...
0: Steel Dragon. 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
6: WM-Debakel für Deutschland bei der Fußball-Weltmeisterschaft. In der ersten K.O.-Runde verlor die deutsche Nationalmannschaft gegen Paraguay. Die schwache DFB-Elf verlor nach einem desaströsen Elfmeterschießen. Zuvor war ein Treffer von Jonathan Tah nach der VAR-Prüfung nicht gegeben worden. In der Lausitz ist die größte künstliche Seenlandschaft Europas eröffnet worden. 5 Seen in Brandenburg und in Sachsen sind jetzt miteinander verbunden. Seit den 90er Jahren flossen 941 Millionen Euro in diese Sanierung. Bei einer 5-Seen-Challenge sind gestern tausende Menschen gemeinsam baden gegangen. Nach der Hitze und den Gewittern beginnen in Sachsen die Reparaturen. Die Standseilbahn in Augustusburg ist weiter außer Betrieb. Die Elektrik wurde durch das Unwetter beeinträchtigt. Wann die Bahn wieder fahren kann, ist bislang noch unklar. Und auch in Leipzig dauern die Reparaturen an den Straßenbahngleisen an. Für heute sollen weitere Bahnen wieder ihren Betrieb aufnehmen. Und der neue RB Leipzig Trainer ist schon am Start. Der 45 Jahre alte Argentinier De Michelis besuchte früher als geplant gestern die Trainingsakademie. De Michelis erhält einen 2-Jahres-Vertrag und folgt auf Ole Werner. Zuletzt arbeitete er beim RCD Mallorca. Die Vorbereitung startet am 13. Juli mit einem öffentlichen Training. Zum Wetter im Freistaat. Heute wechselnd bewölkt, im Tagesverlauf örtliche Entwicklungen von Schauern. Vereinzelt gibt es Gewitter. Das Ganze bei 25 bis 29 Grad Celsius. Das war der StarFM Sachsen Report mit Michael Bottlick.
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1: Einen wunderschönen guten Morgen. Bisschen müde noch nach dem langen Aufbleiben gestern, das sich da nicht unbedingt gelohnt hat. Höchstens, du bist Paraguay-Fan. Dann herzlichen Glückwunsch. Viel Spaß in der nächsten Runde. Ja, ist Thema heute. Ja, viele wollen sich äußern. Ja. Müssen sich, irgendwie muss es raus heute, oder?
2: Ich glaube, viele sind irgendwie traurig. Viele sind irgendwie bisschen böse, verletzt, enttäuscht. Und enttäuscht, weil man doch schon gerne noch so ein weiteres Sommermärchen gehabt hätte, weil man doch schon irgendwie deutsche Fußballnationalmannschaft weiter im Turnier gesehen hätte, obwohl man immer sagt, ach Mensch, das wird eh nix und so was alles, aber insgeheim wünscht sich doch jeder irgendwie, dass es doch weitergeht. Jetzt ist es vorbei und Steffen, was sagst du dazu?
7: Ist halt so, lernen wir draus und in 4 Jahren machen wir vielleicht was Besseres draus. Gut, ich wünsche was. Deutschland, seid nicht zu traurig, gibt noch andere Spiele, vielleicht Norwegen. Und ja, gut, dann wünsche ich noch einen schönen Tag und alles Gute.
1: Ja, ciao. Wir hören bei uns halt schnell um.
2: Unterstützen wir halt die Norweger, oder? Weg dafür. Also, viel Spaß dabei und wir machen jetzt weiter mit gutem Maximum Rock, unter anderem Linkin Park. Den Anfang machen jetzt hier Seether und Fake It. Das hätten wir mal gestern machen sollen.
1: Guten Morgen.
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0: Was das gestern war, das versteht, glaube ich, keiner. Keine Leidenschaft, kein Kampf, alles reinzuschmeißen, was man hat. Da denkst du an den Klassiker, den Schweinsteiger, der mit dem Pfeilchen das Finale spielt. Wer ist denn sowas? Wer ist denn da, der so spielen würde? Keiner. Alles Luftpumpen. Lassen sich wegschubsen, sind halt nicht fit. Und der Nagelsmann hat halt seine Favoriten. Den Sané, den müssen wir mitnehmen. Und der Wirt und der Musiala, der muss doch in Rhythmus kommen. Aber nicht doch bei der Nationalmannschaft in Rhythmus kommen. Musste fertig sein, musste bereit sein, musste alles geben können. Wollen tun sie es bestimmt, ja. Und wir haben ja die Qualität und wir müssen es auf den Platz bringen. Aber warum machen sie es denn nicht? Warum kämpfen sie denn nicht? Da kommt Paraguay daher, ich kann es gar nicht aussprechen, Paraguay. Und hält einfach ein bisschen gegen und mit Leidenschaft, mit Kampf. Ein bisschen dreckig, ein bisschen schmutzig. Natürlich, es ist ja auch WM. Du willst ja gewinnen. Also, da musst du mal alles reinschmeißen. Dann schieben sie sich den Ball hin und her. Ach komm, siehst du, jetzt habt ihr mich getriggert. Ich wollte, wenn ich hier anfange, werde ich nicht fertig.
1: Ach, Timo, ja, Timo, sehr, sehr emotional, der gute Timo.
2: Ach, wirklich, oder? Das richtig gemerkt, was sich da aufgebaut hat.
1: Ja, wir reden so ein bisschen über das WM aus und da klar kommt man da so ein bisschen in die Vergangenheit und guckt, woran hat's gelegen, wie man immer so schön sagt.
2: Weil wir nicht gefragt wurden, Chris. Das ist
1: ja, weil wir nicht gefragt wurden. Na klar muss sich der Bundestrainer Julian Nagelsmann da einige Sachen gefallen lassen jetzt. Warum hat er auf die gesetzt? Und ich muss auch sagen, ich finde auch, dass viele Spieler einfach nicht fit waren. Jetzt ist die Frage, wie würde das ausgehen, wenn alle Spieler fit waren, wenn denn Florian Wirtz nicht zum Beispiel wenn er so gespielt hätte wie damals zu Leverkusen-Zeiten noch, ja. Wenn denn Musiala nicht irgendwie aus einer langen Verletzung gekommen wäre, wenn denn Lennart Kahr sich nicht noch verletzt hätte, wenn denn Schlotterbeck sich nicht verletzt hätte, wenn man nicht auf seine Lieblinge setzt, wie einen Leroy Sané oder oder Kai Havertz, obwohl der ja wirklich nur noch Tore gemacht hat. Wenn man vielleicht auch noch ein bisschen flexibler in der Taktik gewesen wäre. Sowas muss er sich natürlich gefallen lassen. Die Frage ist, würde er sich das die nächsten Jahre noch gefallen lassen müssen oder ist Schicht im Schacht?
2: Naja, Schicht im Schacht ist zumindest nicht für den Bundestrainer, der hat ja schon angekündigt, er hat einen Vertrag, er will den weiter erfüllen, er als seine Mission, er sieht sich da nicht zumindest in der Situation, deswegen jetzt abzutreten.
1: Jürgen Klopp hat gesagt, es ist nicht die richtige Zeit, um über den Bundestrainer zu sprechen, erst recht nicht mit ihm, das müssen wahrscheinlich andere machen. Rudi Völler ist auch noch da und stärkt Julian Nagelsmann dem Rücken, weil er immer noch davon überzeugt ist, dass er der Richtige ist. Aber er sagte auch, er ist auch nicht derjenige, der alleine da die Verantwortung trägt. Sind wir mal gespannt, wird sich bestimmt in den nächsten Tagen und Wochen irgendwie klären. Ich denke mal, jetzt werden erstmal alle irgendwie in den Urlaub gehen und sich das alles ein bisschen sacken lassen. Und wir werden jetzt hier auch erstmal die Sachen sacken lassen. Es sei denn, du hast noch einen schönen Tipp für die Zukunft. Was würdest du denn jetzt machen, wenn du beim DFB das Sagen hättest? Gerne mal die Sprachnachricht schicken an die 0800 0303 666 und gerne auch den emotionenfreien Lauf lassen und mal das Ventil öffnen. Kann vielleicht jeder mal
2: gebrauchen. Sei wie Timo.

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Instrumente für ein paar Musiker, aber eine komplette Musikrichtung für die ganze Menschheit. Dexter and the Moonrocks bringen Steinchen vom Mond mit und ihren Grunge Rock aus Texas direkt in die Star FM Playlist mit Freakin' Out.

0: Neuer Maximum Rock von Dexter and the Moon Rocks. Freaking out.
1: Schöne Nummer.
0: Bei Star für Maximum Rock. Apropos schöne Nummer, mein Lieber. Da kommen wir jetzt zu einer schönen Sache.
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0: Und Annika mal stellvertretend für alle, die für den Siegersong gestimmt haben.
3: Guten Morgen, Wolfi und Chris. Annika hier. Ich bin für Chris sein Song Whitesnake. Würde mich freuen. Ciao.
1: Entfreundet.
0: Wie eingeschnappt du sein kannst.
1: Ach nee, es ist nur ein bisschen schade, weil ich die Nummer wirklich mag und ich es schön gefunden hätte, wenn die Radiowelt den auch mal hört. Aber das kann ja jeder privat. Steel Dragon, We All Die Young, das war mein Vorschlag heute, das leider nicht geschafft hat. Ich akzeptiere, ich nehme die Niederlage an. Hören die einfach privat an, weil es wirklich gut.
0: Gut, dann Bühne frei für Whitesnake, Is This Love. Und ich möchte dir übrigens sagen, dass ich dich im Powerballern-Battle geschlagen habe.
1: Ja, das ist eigentlich, was mir am meisten wehtut.
0: Ich habe dich geschlagen.
1: Das ist meine Königsdisziplin.
0: Scheiß auf die Songs heute.
1: Königsdisziplin.
0: Ich habe dich geschlagen. Ach, herrlich.
1: Nee, ist es nicht.

0: Geiler Song. Kannst du nichts anderes sagen? Wakey, wakey, white snakey. Is this love hier bei Star FM? Maximum Rock. Die Frage ist, kommt jetzt auch Liebe um die Ecke? Oder kommt jetzt der blanke Hass?
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6: Ja, ich habe auch Augenringe, ne? Klar, wie alle Leute, die morgens um 6 aufstehen müssen, ne? Und einfach noch dieses WM-Debakel gestern geguckt haben, in der Hoffnung, dass Deutschland vielleicht doch noch eine Runde weiterkommt gegen Paraguay. Ja, es hat irgendwie nicht sollen sein, ne? Man ist müde und ärgert sich trotzdem. Die Nation ist frustriert, die Nation ist genervt. Es ist ein Spiegelbild der Nation, haben wir heute schon gehört. Wir können uns ja gerne mal weiter aufregen, ne, Lucky?
7: Moin, hier Lucky aus Norwegen. Grüßt euch. Ja, Fußball, das war ja nun Drama gestern. Also ich würde ja mal mit ein paar Amateuren zur nächsten WM fahren. Die sind vielleicht nur heiß und wollen wirklich Tore schießen. Wie kann ich denn 90 Minuten lang vorm Tor sein, den Ball im Besitz haben und krieg den nicht drin? Also das verstehe ich ja nun ja nicht. Euer Lucky, ciao.
6: Ja, da kann man sich gerne weiter aufregen. Natürlich, man hat ja auch das Gefühl, wir sind mit Amateuren in die WM gefahren, ne? Böse Zunge. Ich weiß, aber lass es gerne weiter raus. Warum soll man den Frust in sich reinfressen, ne? 0800 0303 666. Was sagst du zum WM-Debakel? Und was würdest du vielleicht besser machen, wenn du Trainer wärst oder wenn du irgendwas an dieser Debakel-Situation für die Zukunft ändern könntest, ne? Wir starten rein in die erste Stunde Star FM at Work. Ich bin Thomas, ja, ärgere mich genauso wie du, freue mich allerdings auch auf der anderen Seite, dass man jetzt sich nicht wieder irgendwie die Nächte um die Ohren schlagen muss, um deutsche Spiele zu sehen. Naja, es hilft ja alles nichts. Hab Maximum Rock für dich, Muse dabei, Dead Inside, Hootie and the Blowfish sind dabei und wir starten mit Alter Bridge und Open Your Eyes. Trotz allem, schönen Dienstag, lass den nicht ärgern.

0: Die Arctic Monkeys waren das gerade. When the sun goes down. Fast hätte ich gesagt, ein Stern ist untergegangen. Aber unsere Nationalmannschaft ist eigentlich schon lange nicht mehr so ein richtiger Stern. Ne? Ich meine, vielleicht ist da noch so ein kleines Funkeln, aber ich weiß es nicht. Jedenfalls vorzeitiges WM aus im 16-0-Finale, muss ich dir nicht mehr erzählen. Die Nation regt sich auf. Was würdest du denn tun, ja, wenn du Trainer wärst? Und oder ja, wenn du bestimmen könntest, wenn du da irgendwas verändern könntest. Was würdest du machen, Ingo?
1: Morgen ihr zwei zum Thema Nationalmannschaft oder WM. Also, wenn ich da was zu sagen hätte, dann würde ich die ganzen Luftpumpen rauswerfen, würde mir einen neuen Trainer holen und würde mir auch komplett neue Spieler holen. Und nicht immer, ja, wir müssen die Bayern nehmen, ja, wir müssen die nehmen. Das ist doch unmöglich, ist das doch. Da gibt es bestimmt in der Bundesliga so viele Spieler, die sich drum reißen würden, in der Nationalmannschaft zu spielen. Und die auch ehrgeizig wären, die Elan zeigen würden. Und vielleicht auch mal motiviert werden und nicht wie die Schlafmützen da gestern über den Platz stiefeln. Keine Ahnung haben, nicht Einfall, ja nicht. Okay, naja, das war's. Ich wünsche euch der Ingo. Hier war der Ingo, bis dann. Tschüss, tschüss.
0: Ja, das ist eine emotionale Geschichte, ne? Also die Nation regt sich auf, mir geht's ja genauso. Mir geht es ja genauso, oder Enrico?
2: Jo, guten Morgen, Enrico hier. Also was ich als erstes machen würde, ich würde den Stars erstmal ihre Bezüge kürzen und dann dieses Geld in gemeinnützige Projekte stecken. Wenn er seine Leistung nicht bringt, dann muss er einfach auch eine Lohnkürzung kriegen. Tut vielleicht dem einen oder anderen ja nicht so weh, aber ich denke mal für einen guten Zweck. Und dann braucht ihr euch nicht immer ewig hinsetzen und Spenden sammeln. Und das geht bei denen viel leichter. Ne? Da kommt schnell mal 500.000 zusammen oder so. Das wäre meine Meinung. Einfach ein bisschen Geld abziehen.
0: Lass es raus, gerne den ganzen Tag über, ne? Was würdest du verändern, wenn du es könntest, an unserer deutschen Nationalmannschaft, an unserer Fußballnation, ne? Weiterhin gerne Sprachnachricht schicken oder anrufen, ne? Wie gesagt, lass es einfach raus. Es ist auch mal nötig nach so einem Morgen, nach so einem WM-Debakel gestern, ne? 0800 0303 666.
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0: Iris, Maximum Rock von den Google Dolls hier bei Star FM at Work. Zeit für
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0: Zeit für unser aktuelles Album der Woche. Ist seit Freitag draußen das frische Album von The Pretty Reckless. Dear God heißt es. Mehr als 4 Jahre mussten wir warten seit dem letzten Album Death by Rock'n'Roll. 14 Songs haben wir insgesamt drauf. Und ich weiß nicht, ob du schon mal geschafft hast, das Album komplett durchzuhören. Das ist ein richtiges Brett. Und textlich, wenn man so auf Texte steht und da mal so reinhört, ja, dann merkst du wirklich eine sehr emotionale. Also ich sag mal so, Taylor Momsen, es gibt viele Einblicke ins Seelenleben von Taylor Momsen. Und die Mucke, die stimmt auch. Wir hören mal quer.

viele der Tracks waren auch schon ganz oben in deinen Rockcharts, den Star im Rock Top 30. Also Album kommt anscheinend gut bei dir an. Ist das so? Sag mir gerne mal weiter deine Meinung zu den Tracks. Gerne deine Meinung zum Album. Ruf einfach, mach einfach WhatsApp-Sprachnachricht, geht dann noch schneller. WhatsApp-Sprachnachricht 0800 0303 666 oder anmelden als Plattenprüfer in der Starfm-App und auf starfm.de. Am Donnerstag kannst du das Album den ganzen Tag über wieder gewinnen. Jetzt hören wir wieder rein in Dear God, und zwar habe ich uns heute den Titeltrack rausgesucht und der heißt, na klar, eben, Dear God. Hier sind The Pretty Reckless.

Dear God, Titeltrack vom gleichnamigen Album von The Pretty Reckless, das ist unser aktuelles Album der Woche. Nochmal die Bitte, lass gern mal so eine kleine Meinung da, wie dir das Album gefällt, wie dir die Tracks gefallen, wie sie bei dir ankommen. 0800 03 03 666, einfach Sprachnachricht draufquatschen, einfach so gerade von der Leber weg, oder melde dich an als Plattenprüfer in der Staff, mapstaff.de. Die nächsten Tracks, die spielen wir dir 15:30 in deiner Staff im Rush Hour, in dieser Woche übrigens mit T-Bone.

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4: Ja, Thomas der alte Franke ist drin für dich hier bei Star FM at Work. Deutschland ist raus aus der WM.
5: Moin ihr Lieben, ich habe es rein zufällig mitbekommen im Radio, dass sie ausgeschieden sind. Ganz ehrlich, also Fußball interessiert mich ja sowieso nicht und WM auch nicht, weil ich sehe einfach nur noch den Kommerz, was dahinter steckt. Nur noch Geld, Geld, Geld. Unterhalten sich im Vorfeld schon, was sie bekommen könnten, wenn sie Weltmeister werden. Und früher haben die Leute, die Fußballspieler gespielt, weil sie Bock drauf hatten, Fußball zu spielen. Das ist einfach nur noch lächerlich, nur noch Geld und die Zuschauer sind eigentlich die Affen. Das ist einfach so. Na, die gucken sich das Schauspiel an und dafür geben die noch so viel Geld aus. Also ist also nicht meine Welt mehr. Alles klar, bis dann.
4: Tja, dankeschön, Micha. Was würdest du machen, wenn du in Fußball-Deutschland noch irgendwas bewegen könntest? Ne? Hinterlass uns gern weiterhin eine WhatsApp-Sprachnachricht. Lass deinen Gefühlen freien Lauf oder ruf einfach durch. Ne? Wir starten rein in diese Stunde Star FM at Work. Weiterhin mit vielen Emotionen natürlich zum WM aus unserer deutschen DFB-Elf. Aber ich habe auch noch ein paar Rock-News für dich und natürlich jede Menge Maximum Rock. Starten wir jetzt erstmal mit Three Doors Down, Twisted Sister, We're Not Gonna Take It, nach Mando Diao, Fire in the Hole.

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0: Die Foo Fighters, morgen spielen sie in Berlin. Das waren sie hier gerade, deine Star FM Playlist mit Of All People.
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0: Ja, ich finde, es ist Zeit für ein paar Rocknews hier um kurz nach 11, ne? Kommen wir zu den Ärzten und dazu guten Nachrichten für alle Ärztefans. Eigentlich ist die Tour im nächsten Sommer ja komplett ausverkauft, aber es gibt doch nochmal die Chance, die Band zu sehen. Zum einen wurden 3 Zusatzkonzerte angekündigt, 2 in Dresden, 1 in Köln und auch für die anderen Konzerte der Tour sind wieder ein paar Rückläufer-Tickets frei geworden. Die Tickets für die Zusatzkonzerte und die Rückläufer, die gibt's ab morgen 17 Uhr ausschließlich auf der Ärzte-Webseite auf bademeister.com. Kommen wir zu denen hier. Zu den Bad Wolves, ja, sind ja eigentlich bekannt geworden genau durch dieses Cranberries Cover 2018. Ja, seitdem hatten sie ein bisschen Pech mit ihren Sängern. Erst musste man sich aus politischen Gründen von Frontmann Tommy Wex trennen. Dann ist auch sein Nachfolger Daniel Laskiewicz abgesprungen, um neuer Bassist bei Falling in Reverse zu werden. Auch das passiert. Jetzt gibt's endlich wieder eine neue Stimme bei den Bad Wolves. Sie versuchen jetzt mal mit einer Frau. Hat bei Linkin Park ja auch gut funktioniert. Sehr gut sogar. Sarah Skinner heißt sie, Spitzname Killboy. Um die neue Sängerin gebührend vorzustellen, gab es gestern gleich mal einen ersten neuen Song mit ihr. Painted Red heißt die Nummer und da zeigt Sarah gleich mal, was sie gesanglich alles drauf hat. Willst du hören? So

0: Gefällt mir richtig gut, muss ich sagen. Also die nächste Band, Female Fronted, die Pet Wolves, haben jetzt eine Frontfrau. Und Coldplay haben keine Frontfrau, die haben immer noch Chris Martin von Coldplay. Und der wollte eigentlich den Titelsong zum James-Bond-Film Die Welt ist nicht genug von 99 schreiben. Der Zuschlag ging damals aber an Garbage. Wir erinnern uns mal. Wie der Alternativvorschlag von Coldplay geklungen hätte, das ist bis heute gar nicht bekannt. Die Demoaufnahme wurde nie veröffentlicht. Aber warum sollte ich es dir erzählen? Bis jetzt. Zusammen mit anderen Coldplay-Demos soll die Aufnahme jetzt bei einer Auktion versteigert werden. Vielleicht gibt es die Aufnahme dann ja bald zu hören, je nachdem, was der oder die Höchstbietende damit dann vorhat. Ne? Und Chris Martin, der kann es ja einfach nochmal mit einem Bond-Song versuchen. Ne? Es starten ja gerade so allmählich die Vorbereitungen für den 26. James-Bond-Film im August. Da werden die Castings für die Schauspieler abgehalten und dann braucht man ja zeitnah auch wieder einen neuen Titelsong. Na, dann sind wir mal weiter gespannt. Soweit erstmal deine Rocknews für den Moment. 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

0: Ryan Adams, Can't Stop This Thing We Started, dein Maximum Rock hier bei Starfam at Work. Ja, die Nation regt sich weiter auf übers vorzeitige WM aus der DFB-Elf gestern nach dem Elfmeterschießen. Ne? Ein absolutes Debakel und ich habe gesagt, lass gerne deinen Gefühlen weiter freien Lauf. Ne? Und das hat der Mario auch gemacht.
1: So, guten Morgen ihr Lieben. Meine Meinung, kurz und schmerzlos, wer nicht gut genug ist, der fliegt halt raus.
0: Ja.
1: Wer Weltmeister werden will, muss gegen jeden gewinnen können. Haben sie nicht geschafft? Also können wir jetzt wieder zum normalen Tagesgeschäft übergehen. Mich interessiert diese WM übrigens also gar nicht. Allein schon aufgrund des Austragungsortes USA, also Hauptaustragungsortes, und dieser korrupten Organisation namens FIFA. Alles klar. Rückige Grüße, schönen Tag.
0: Dir auch. Dankeschön, Mario. Ne? Und hat sich noch ein Mario gemeldet?
2: Moin, hier ist Mario. Zum Schluss muss ich mal eine Lanze für die deutsche Mannschaft brechen, weil wenn man sich die Ballbesitzzeiten anguckt, habe ich selten eine Mannschaft gesehen, die so viel geackert hat für eine Niederlage.
0: Tja, gerne weiter deine Meinung her, ne? Ruf uns einfach an oder schick eine WhatsApp-Sprachnachricht. Lass deinem Frust oder auch deinem positiven Gefühlen für die WM vielleicht mal freien Lauf.
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0: Kommen wir zum schönen Teil. Heute Abend ist eine Menge los in der Region bei uns in Sachsen. Heute am Dienstag, den 30.06. zum Beispiel, wenn man da steht, die Sportfreunde Stiller mit 30 wunderbaren Jahren. Sportfreunde Stiller natürlich auf der ganz, ganz großen Bühne, auf der Parkbühne Clara Zetkin Park in Leipzig. 18 Uhr ist Einlass, Beginn ist um 19 Uhr, hoffentlich ohne Regen. Sportfreunde Stiller also heute Abend mit der Rock-Jubiläumsshow zum 30-jährigen Bestehen. Preis kostet ja so um die 59 Euro. Ansonsten kannst du auch ein bisschen, naja, wobei so richtig viel preiswerter ist es nicht, im Konzertsaal in Dresden, im Kulturpalast, denn da heißt es Heroes. Alexander Scheer singt David Bowie. Das ist nicht Alexander Scheer, das ist David Bowie. Aber Alexander Scheer heute Abend auf der Bühne, also im Konzertsaal im Kulturpalast in Dresden, 20 Uhr geht's los. Ein Bowie-Abend irgendwo zwischen Rockkonzert, Hommage und Bühnenperformance. Alexander Scheer bringt also Bowies Werk mit Band auf die Bühne. Tickets kosten ab 60 Euro. Und morgen auch eine ganz schicke Geschichte, die Pixies, ja, Celebrating 40 Years. Und wo werden die zelebriert? Da, wo heute schon 30 Jahre Sportfreunde Stiller zelebriert werden. In Leipzig, Parkbühne Clara Zetkin Park, 19.30 Uhr geht's da los mit den Pixies. Legenden. Support ist übrigens ganz. Preis gibt's da für Tickets ab.

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4: Ja, für mich immer eins der großen Highlights, die Star FM Rockcharts, die Rock Top 30, immer freitags ab 16.45 Uhr hier bei Star FM. Und du hast immer eine Woche Zeit, für deine Rockcharts zu voten, was das Zeug hält. Gilt natürlich für die Songs, die schon alle drin sind, aber natürlich auch für unsere drei Neuvorstellungen. Da haben wir diesmal wieder absolute Kracher am Start. Ich stelle sie dir gleich mal vor in dieser Stunde At Work hier ganz ausführlich. Starten jetzt aber erstmal rein mit Maximum Rock von From Ashes to New zum Beispiel, Pearl Jam, Jet, Are You Gonna Be My Girl, Bruce Springsteen mit Bobby Jean, gibt's noch Stone Sour und Say You'll Haunt Me. Ich bin Thomas. Zauberhaften Dienstag, lass ihn nicht ärgern, trotz der Niederlage gestern von unserem Fußballteam.

0: Überall, das waren das gerade mit die beste aller Zeiten. Ja, das stimmt für Paraguay, für Deutschland jetzt eher nicht so, ne? Mann, das WM-Debakel gestern. Naja, jedenfalls Paraguay hat allen Grund zum Feiern und deswegen hat auch Paraguays Präsident Santiago Peña nach dem Sieg gestern über uns heute einen landesweiten Feiertag ausgerufen. Richtig, die Präsidentschaft hat das Dekret Nummer 6280 veröffentlicht, mit dem der Dienstag heute zum nationalen Feiertag erklärt wurde. Also in Paraguay wird heute ordentlich gefeiert und in Deutschland, naja, sagen wir mal, wie es ist, man kotzt sich ordentlich aus, ne?
1: Für mich war das ein zusammengewürfelter Haufen. Da war kein Kampf, kein Fight oder was weiß ich dahinter.
2: Und dann würde ich sagen, sie müssten sich bewerben um den Job und nicht einfach nominieren, sagen, du bist es, nee.
3: Das ist einfach nur noch lächerlich, nur noch Geld und die Zuschauer sind eigentlich die Affen. Das ist einfach so, ne? Die gucken sich das Schauspiel an und dafür geben die noch so viel Geld aus.
4: Also was ich als erstes machen würde, ich würde den Stars erstmal ihre Bezüge kürzen und dann dieses Geld in gemeinnützige Projekte stecken. Wenn er seine Leistung nicht bringt, dann muss er einfach auch eine Lohnkürzung kriegen.
1: Ich hoffe jetzt ganz schnell, dass dieser Laptop-Trainer uns ganz, ganz schnell verlässt.
5: Nee, Leute, dieses ganze Rumgeheule jedes Jahr aufs Neue. Oh, wir sind ausgeschieden. Es ist doch nur Fußball.
0: Oh. Tja, für einige ist es eben nicht nur Fußball, für einige ist es eben das Fußballereignis überhaupt, die Fußballweltmeisterschaften. Da hätte man Deutschland natürlich gerne noch ein bisschen weiter begleitet, ne, als nur bis ins 16. Finale. Aber es hat nicht sollen sein. Lass gerne weiter deinen Frust raus per WhatsApp-Sprachnachricht oder ruf mich einfach an. Oder lass es, ja, ist auch okay.
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7: Wunderschönen guten Tag, alle Star-FM-Hörer da draußen.

Naja, in Fußball-Deutschland weinen einige Jungs heute schon und wahrscheinlich 11 Jungs der Nationalmannschaft weinen auch. Boys Don't Cry, The Cure waren das gerade heute am Tag nach dem WM-Aus der deutschen Fußballnationalmannschaft. Ja, und auch an der Spitze der Rockcharts, der Star im Rock Top 30 ist seit Freitag nichts mehr, wie es mal war, ne? Aber eben nur fast nichts mehr, wie es mal war, denn diese Typen hier...

0: wo du eine Woche lang Zeit hast, sie reinzuwählen. In diesem Fall hast du noch bis Freitag 16.45 Uhr Zeit, sie reinzuwählen.
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0: Deine drei Neuvorstellungen der Woche, ne? Eine habe ich dir gestern schon ausführlich vorgestellt, und zwar Motionless in White. Die haben mit RIP oder Rest in Peace, wie auch immer, eine Kostprobe oder eher Hörprobe aus ihrem kommenden Album Decades gegeben, das am 17. Juli rauskommt. Mit dabei ist Sängerin Skylar Grey. Und so klingt die Nummer. Ja, den räche ich auch ganz hohe Platzierung aus, aber das liegt wie gesagt an dir. Du kannst hier reinvoten via App oder auf starfm.de. Motionless in White also. Oder du votest für die neue Single von Itchy, die heißt Bleeding Heads and Heart Attacks. Mittlerweile der dritte neue Song von den Itchys in ihrem Jubiläumsjahr. Bleeding Heads and Heart Attacks also. Und aller guten Dinge sind wie gesagt drei. Neuverschuldung Nummer drei, die stelle ich dir jetzt ganz ausführlich vor. Ist der vierte Song der kommenden Zebrahead EP. Die kommt am 12. August raus. Hier sind Zebrahead mit A Perfect Life is Such a Ball.

Zebrahead waren das gerade. A Perfect Life is Such a Bore. Eine unserer drei Neuvorstellungen für deine Rockcharts. Die Starf im Rock Top 30. Wenn dir der Song gefällt, dann gib ihm deine Stimme. Ne? Via App und auf starfm.de gilt natürlich auch für alle anderen Songs. Vote, was das Zeug hält, in der App starfm.de. Freitag 16:45 gibt's dann die neue Ausgabe deiner Starf im Rock Top 30.

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2: Ab geht's in die nächste Stunde Star FM at Work mit mir. Ich bin Thomas. Alle regen sich auf, dass Deutschland raus ist aus der Weltmeisterschaft gestern gegen Paraguay. Jenny findet es gut.
3: Hallo, die Jenny hier. Ich würde bloß sagen, ich bin froh, dass die WM vorbei ist. Ich war in so einer doofen Familienwettgruppe, die ganz schön teuer wurde. Und von daher bin ich einfach nur froh, dass das vorbei ist und ich mein Geld wieder für mich ausgeben kann. Liebe Grüße.
2: Ja, und wenn du sagst, ach Jenny, schön, dass du dich freust, ich habe heute Trauertag ausgerufen, irgendwie, mir geht das richtig gegen den Strich, lass es raus, ja, gerne weiter her damit, einfach per WhatsApp-Sprachnachricht. Ich spiele uns jetzt erstmal Maximum Rock zum Abreagieren quasi, Linkin Park, What I've Done, R.E.M. sind dabei mit Man on the Moon und 3 Days Grace hier mit I Hate Everything About You. Schönen Dienstag trotz allem.

0: Tja Leute, Paraguay hat den nationalen Feiertag ausgerufen, damit er heute landesweit ordentlich gefeiert werden kann. Und in Deutschland steigt der Frust natürlich nach unserem WM aus gestern Abend. Ne? Ja, und Angry Uwe, der zieht das noch ein bisschen auf die Gesamtsportsituation in Deutschland.
1: Ja, servus Leute, der Angry Uwe da. Also, auch wenn es ketzerisch klingen würde, ich würde gar nichts ändern, weil ich kann endlich wieder in Ruhe schlafen. Kein Gejubel, kein Autokorso, die Türken sind raus, die Deutschen sind raus und schon wird es in der Nachbarschaft wieder ruhiger. Na, aber mal Spaß beiseite. Seit Jahren müssen wir doch uns eingestehen, dass wir im Sport allgemein nichts reißen. Sei es Olympischen Winterspiele mit dem Eishockey-Nationalteam, sei es Eishockey-WM, sei es Olympische Sommerspiele, sei es Fußball-WM, Fußball-EM und so weiter. Wir müssten da mal generell an unserer Sportförderung arbeiten und gucken, wo eigentlich das ganze Geld hinfließt, was da reingesteckt wird. Ob das alles bloß zu den Funktionären geht oder ob an der Basis wirklich was ankommt, um neue Sportler hochzuziehen und was zu fördern. Da würde ich mir mal Gedanken machen. Und nicht drum heulen, dass wir rausgefallen sind. Und 16-Finale, was ist denn das für eine Erfindung? Das gibt's auch bloß beim Trump, weil so ein Haufen Mannschaften einladen wollt. Also, nix für ungut auch. Der Angry Uwe da. Servus, Lern.
0: Tja, hast du auch eine Meinung zum Thema? Was würdest du ändern an Fußball Deutschland, wenn du was ändern könntest? Gerne weiter her mit deiner WhatsApp-Sprachnachricht oder ruf einfach durch.
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0: Skunk and Nancy waren das gerade mit Hedonism hier bei StarFM at Work. Ja, inzwischen hat sich im ganzen Bundesgebiet rumgesprochen. Die StarFM Rush Hour verschenkt ein Hammer-Ding jeden Nachmittag. Und Bone verschenkt's, der macht ja die Rush Hour an diesem Nachmittag.
1: Ja, das mache ich.
0: Ja, was kann man bei dir gewinnen? Bahntickets, aber nicht nur irgendwelche. Ne?
1: Vorneweg, hat mir auch gut gefallen.
0: Ja, Hedonism.
1: Ja, ich schenke Bahntickets für die gesamte Familie. Also so ein Sommerbahn 2026, also Bahnsommer 2026 und die haben ja so ein Familienticket, da können die Eltern und die ganzen Kindercrew mitfahren. Umsonst.
0: Umsonst. Das ist ja geil.
1: Ja, ganz ja. Cool.
0: Ich meine, gerade wo die Kohle vielleicht nicht so locker sitzt, was muss man dafür machen?
1: Alles, was du machen musst, ist mir deine lustigste Reiseerlebnis mit Kids erzählen. Ja?
0: Okay. Zum Beispiel vielleicht sowas wie Kitty hier.
2: Ich habe auch eine Urlaubsgeschichte. Es war auch am Flughafen. Ich muss leider sagen, ich bin selber schuld. Und zwar wir waren in Italien am Gardasee und das Kind hatte sich einen Schleim gekauft und ich, dumm wie ich war, habe den ins Handgepäck getan. Ja, der ist dann natürlich konfisziert worden. Daraufhin gab es dann nochmal einen gesagten Drogensprengstoffabstrich. Odyssee der gesamten Familie. Tat mir furchtbar leid. Ich habe mich eine Million mal entschuldigt und es war mir mega peinlich. Der Schleim war natürlich auch weg. Das Kind dementsprechend traurig. Aber wir haben draus gelernt.
0: Ja. Schleim in der Tasche, Drogenkontrolle für ein Kinderschleim, was ist das?
1: Genau so eine Geschichte würde ich auch hören. Also es ist nicht abwegig. Ne? Mein Bruder ist ja auch detained, also festgehalten worden am Flughafen, weil er diese riesen Überraschungseier, die hat er ja seine Kinder mitgenommen, weil die Kinder fliegen auf ihr Kinderschokolade in den USA. Ja. Und er hat ja diesen riesen Eier mitgenommen für seine Kids.
0: Ja.
1: Und die haben gedacht, na, was ist denn da drin? Das muss man noch näher inspizieren. Und da wurde er aufgehalten. Ich weiß nicht, wie lange, eine halbe Stunde waren sie damit ja beschäftigt mit diesen
0: Schleim und Ü-Eier, siehst du, das ist es. Ja, und dann haut Bone die Bahntickets raus. Roman hat gestern schon gewonnen, ne?

0: Ja, das freut mich total. Cool.
1: Und,
0: ja, geil. Vielen Dank.
1: Ja, dann kannst du dir schon ein paar Gedanken machen, wo du dann ja mit der Bahn hinfährst.
0: Ja, hoffentlich schaukelt es da nicht so doll und wir kommen da schweißfrei durch.
1: Nimm mal eine kleine Tüte, freut sich halber mit.
0: Ja, besser ist das. Ja.
1: Alles klar, Roman.
2: Sehr geil. Also, und was mache ich jetzt, wenn ich...
1: Also, um das zu erklären, seine Geschichte war, sein Mädchen war nicht so fährenfest.
2: Ah, ja,
1: und die Fähre sind hin und her und irgendwann hatten sie die ganze Abteilung für sich, weil sie alle nur rausgelassen hat. Ne?
2: Ach, da sind wir wieder beim Thema Schleim. Ja, wunderbar. Also, was muss ich jetzt machen, wenn ich Bahntickets bei dir gewinnen will?
1: Wie gesagt, diese Geschichte erzählen, Sprachnachricht an die 0800 03 03 666. Ich freue mich drauf.
2: Heute Nachmittag gibt es die nächsten Tickets, danke, Bon.

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Brian Fallon hat die richtige Medizin gefunden. Gute Musik. Neben The Gaslight Anthem ist er endlich auch wieder mit seiner Band Painkillers zu hören. Im September gibt's das neue Album und hier das Titelstück daraus in der Star FM Playlist. Brian Fallon and the Painkillers mit Not Bad for New Jersey.

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4: Letzte Stunde Star FM At-Work mit mir. Ich bin Thomas und auch David hat noch was zum Thema Fußball aus, also WM aus für unsere Nationalelf.
5: Hallo, seid gegrüßt. Ja, zum Thema, was wir dann so empfehlen könnten. Also ich würde empfehlen, wisst ihr was, wir lassen die Männer ganz und Jahr sein und lassen dafür die Frauen spielen. Da sind die Chancen vielleicht höher, weißt du, bei der WM oder EM. Ja? Wäre vielleicht noch eine Idee.
4: Dankeschön, David. Ja, ist auch natürlich notiert. Ja, reg dich gerne weiter auf über das Thema Fußball oder mach konstruktive Vorschläge, was du ändern würdest, wenn du was ändern könntest. Ne? Weiterhin gerne WhatsApp-Sprachnachricht hier direkt ins Studio 0800 0303 666. Los geht's mit Maximum Rock, Blackstone Cherry, H-Blocks, Genesis sind dabei mit I Can't Dance und jetzt Brunnebusch, The Land of Milk and Honey.

0: Papa Roach waren das gerade, Leader of the Broken Hearts, hier bei StarFM at Work News, Baby.
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0: Krass, die Bad Wolves haben sich jetzt völlig neu formiert. Ne? Die Bad Wolves, kennst du ja, ne? Band aus Los Angeles, in 2018 vor allem dadurch hier bekannt geworden. Hier Cranberries Cover von Zombie. Seitdem hatten sie ja so ein bisschen Pech, ne? So ein bisschen Pech mit ihren Frontsängern. Erst mussten sie sich aus politischen Gründen ja von Tommy Wex trennen. Dann ist auch noch sein Nachfolger Daniel Laskiewicz abgesprungen. Der wollte dann Bassist bei Falling in Reverse werden. Alles okay. Jetzt gibt's endlich wieder eine neue Stimme bei den Bad Wolves. Aber das ist eine Überraschung. Sie versuchen es jetzt nämlich mit einer Frontfrau. Und das hat ja bei Linkin Park auch erstaunlich gut funktioniert. Sarah Skinner heißt die neue, Spitzname Killboy. Und um die neue Sängerin gebührend vorzustellen, gab es gestern gleich auch mal einen ersten neuen Song mit ihr, der heißt Painted Red. Und da zeigt die erstmal richtig, was sie drauf hat, ne?

0: Ich find's ja krass geil, ne? Krass geil, also Bad Wolves jetzt female fronted. Viel Erfolg auf jeden Fall mit der neuen an der Spitze, Sarah Skinner. Coldplay haben keine Frontfrau, die haben Chris Martin von Coldplay. Und Chris Martin, erinnern wir uns mal, Coldplay wollten ja eigentlich den Titelsong zum James-Bond-Streifen Die Welt ist nicht genug 1999 schreiben. Erinnerst du dich vielleicht? Der Zuschlag ging aber nicht an Coldplay, sondern damals an Garbage. So, und jetzt wird's ja interessant. Wie der Alternativvorschlag von Coldplay geklungen hätte, das wissen wir bis heute nicht. Vielleicht bekommen wir es auch nie zu hören, vielleicht aber doch. Denn die Demoaufnahme wurde bis jetzt nie veröffentlicht. Zusammen mit anderen Coldplay-Demos soll die Aufnahme jetzt aber bei einer Auktion versteigert werden. Und vielleicht gibt es die Aufnahme dann ja bald zu hören. Das liegt daran, was der oder die Höchstbietende damit dann letztendlich vorhat. Und Chris Martin kann es ja auch einfach nochmal versuchen mit einem Bond-Song. Ne? Gerade starten ja so allmählich die Vorbereitungen für den 26. Bond-Film. Im August, da werden die Castings für die Schauspieler abgehalten. Siehst du, muss ich mir noch bewerben. Und dann braucht man zeitnah ja auch wieder einen neuen Titelsong. Soweit jedenfalls erstmal deine Rock News. 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

0: Muse waren das gerade von ihrem aktuellen Album The Wow Single mit Cryogen. Das WM aus beschäftigt heute die ganze Nation. Manche regen sich auf, andere haben Verbesserungsvorschläge, anderen ist es egal.
1: Für mich war das ein zusammengewürfelter Haufen. Da war kein Kampf, kein Fight oder was weiß ich dahinter.
2: Und dann würde ich sagen, sie müssten sich bewerben um den Job und nicht einfach nominieren und sagen, du bist es, nee.
3: Das ist einfach nur noch lächerlich, nur noch Geld und die Zuschauer sind eigentlich die Affen. Das ist einfach so. Ne? Die gucken sich das Schauspiel an und dafür geben die noch so viel Geld aus.
4: Also was ich als erstes machen würde, ich würde den Stars erstmal ihre Bezüge kürzen und dann dieses Geld in gemeinnützige Projekte stecken. Wenn er seine Leistung nicht bringt, dann muss er einfach auch eine Lohnkürzung kriegen.
1: Ich hoffe jetzt ganz schnell, dass dieser Laptop-Trainer uns ganz, ganz schnell verlässt.
5: Nee, Leute, dieses ganze Rumgeheule jedes Jahr aufs Neue. Oh, wir sind ausgeschieden. Es ist doch nur Fußball.
0: Oh. Tablet-Trainer ist geil. Das habe ich wirklich auch gemerkt. Nagelsmann ständig an seinem Tablet. Naja, aber Rudolfo, Maximum Rocker Rudolfo, der hat jetzt...

0: jetzt den Lösungsansatz, wie es besser wird.
1: Also noch als Klopp Trainer war in Dortmund, gab es immer diese Außenverteidigerposition. Damals war es nur links, weil Jogi Löw nicht mit Schmelzer richtig zufrieden war. Und seitdem haben wir keinen guten linken Außenverteidiger und auch keinen rechten mehr. Deswegen ja auch immer wieder Kimmich eigentlich, der in der Mitte sehr gut ist, wieder auf die Außenposition muss. Und das ist keine Sache, die ein Trainer Klopp klären kann. Das ist eine Sache, die der DFB hätte vor 20 Jahren angehen müssen oder endlich mal angehen muss. Weil warum kriegen wir keine Außenverteidiger hin und nicht nur einen, wie Schlotterbeck jetzt als Beispiel, der ausfällt und es gibt keinen Ersatz, wir brauchen Zweier.
0: Das ist doch der Ansatz. Dankeschön, Rodolfo. Ne? So wird es vielleicht wirklich mal besser wieder für Fußball Deutschland. So, jetzt lassen wir es aber auch dabei. Ne? Wobei, wenn du dich weiter aufregen möchtest, lass es weiter raus. Wir haben ja noch die Star von Rush Hour mit T-Bone. Ne? Aber für Edwork war es das mit den Fußballaufregern. Mit den Fußball ist mir alles scheißegal. Und mit den Fußballverbesserungsvorschlägen vor allem.

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6: Hey, die Annie Holly T-Bone hier. Ey, und Bianca im Urlaub. Ich bin die Woche da für dich. Und was war da gestern Abend los, ne? Deutschland raus gegen Paraguay. 2/3 der Maximum Rocker freuen sich darüber. Jetzt wird vielleicht nicht mehr so viel darüber berichtet, denken sie. Aber naja. Maximum Rock jetzt vom Feinsten, von Ghost habe ich für dich, Ugly Kid Joe und The Bloodhound Gang hier jetzt mit Foxtrot, Uniform, Charlie, Kino. Kino? Kilo. Also, fuck.

0: Mariana Cross von Ghost, Star FM Maximum Rock an diesem letzten Tag in Juni, also 30. Juni. Und wenn du wissen willst, was du oder wie du ja den 1. Juli feiern kannst.
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0: Hier habe ich ein paar Tipps für dich. Wir fangen in Leipzig an. Sportfreunde Stiller, 30 wunderbare Jahre werden gefeiert.
2: Ich wollte dir nur mal eben sagen, dass du das Größte für mich.
0: Das alles heute Abend im Parkbühne Knarre Zetkin Park. Einlass ist 18 Uhr, Beginn ist 19 Uhr, Kostenpunkt ab 58,95 €. Du kannst offiziell Bandshop nutzen von Sportfreunde Stiller und bekommst die Tickets für knapp 54 €. Wobei, ich lese gerade, die sind dort aktuell nicht verfügbar. Tut mir leid, also dann knapp 60 €. Und in Dresden ein Tipp, wer Heroes von David Bowie mag.
2: Oh, we can be heroes. 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
0: Oder überhaupt die Mucke von David Bowie, da bist du bei Alexander Scheer, denn auf jeden Fall gut aufgehoben heute Abend im Konzertsaal im Kulturpalast. Ab 20 Uhr singt er das Beste von David Bowie und das kostet dir auch knapp 60 €. Ich wünsche dir viel Spaß und jetzt Good Charlotte von oder mit I Just Wanna Live.

0: Star FM Maximum Rock an einem Dienstag, wo viele von uns ja zur Arbeit geschleppt haben mit ganz kleinen Augen. Wir haben ja miterlebt, dass Deutschland rausgekantet worden ist aus der Fußball-WM. Paraguay hat uns im Elfmeter rausgeschossen. Und hier mal ein Fazit der Maximum Rocker, die sich heute Morgen in der Breakfast Club Luft gemacht haben.
1: Wenn ich da was zu sagen hätte, dann würde ich die ganzen Luftpumpen rauswerfen.
2: Also wenn ich Chef vom DFB wäre, ich würde den erstmal die Gelder erstmal ein bisschen kürzen, dieser Millionentruppe.
3: Nee, Leute, dieses ganze Rumgeheule jedes Jahr aufs Neue. Oh, wir sind ausgeschieden. Meine Fresse, das nervt. Es ist doch nur Fußball.
4: Ja, Fußball, das war ja nun Drama gestern. Also ich würde ja mal mit ein paar Amateuren zur nächsten WM fahren. Die sind vielleicht nur heiß und wollen wirklich Tore schießen.
5: Zum Schluss muss ich mal eine Lanze für die deutsche Mannschaft brechen, weil wenn man sich die Ballbesitzzeiten anguckt, habe ich selten eine Mannschaft gesehen, die so viel geackert hat für eine Niederlage.
0: Ja, und während hier in Deutschland die Niederlage diskutiert wird, wird in Paraguay auf den Straßen gefeiert. Der Präsident hat allen heute freigegeben.
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0: Star FM Maximum Rock, Happy Dienstag.
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0: Ja, seit Freitag ist es draußen und gestern schon mal reingeschnuppert. Ja, Dear God, das neue Album von The Pretty Reckless, unsere Alben der Woche. Taylor Momsen und die Band waren in letzter Zeit ausgiebig mit den ganz Großen unterwegs, wie AC/DC und Rolling Stones, und sie werden immer besser. Wir hören ja die ganze Woche in dem Album Dear God rein. Du sagst uns, wie du es findest, und am Donnerstag schenken wir es dir. Ja, heute gibt es den Track For I Am Death. Könnte dir auch bekannt vorkommen, war ja auch wochenlang ganz oben an der Spitze deiner Star FM Rock Top 30. Also jetzt The Pretty Reckless mit For I Am Death aus dem Album Dear God, unsere Alben der Woche.

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4: Guten Tag. Der Montag war in Sachsen der blitzreichste Tag seit 2023. Der Blitzinformationsdienst zählte nach eigenen Angaben 1553 Einschläge. Das ist fast das Dreifache des bisher blitzreichsten Tages des Jahres gewesen. In der Landeshauptstadt Dresden rückte die Feuerwehr zu 28 wetterbedingten Einsätzen im Stadtgebiet aus. Sie habe vor allem umgestürzte Bäume und herabgestürzte Äste beseitigt, teilte die Feuerwehr mit. Dazu habe es vollgelaufene Keller und überflutete Straßen gegeben. Der Tourismus in Sachsen ist im vergangenen Jahr erstmals seit der Corona-Pandemie wieder rückläufig. Wie das Statistische Landesamt mitteilte, verzeichneten die Beherbergungsbetriebe rund 19,7 Millionen Übernachtungen im letzten Jahr. In den beiden Jahren zuvor waren es jeweils 19,9 Millionen. Besonders stark sei der Rückgang bei ausländischen Gästen gewesen. Regional gab es die größten Zugewinne in der Region Chemnitz-Zwickau. Dies habe vor allem an Chemnitz als Kulturhauptstadt 2025 gelegen, teilten die Statistiker mit. Die Leipziger Verkehrsbetriebe nehmen allmählich den Straßenbahnverkehr im Leipziger Westen wieder auf. Die Linie 1 fährt heute bis ca. 22 Uhr im 20-Minuten-Takt. Ziel sei es, den Fahrgästen schrittweise wieder direkte Verbindungen zwischen den Randlagen und der Innenstadt anzubieten und dort den Übergang zu den planmäßig verkehrenden Buslinien zu ermöglichen. Unterdessen wird die Reinigung des Streckennetzes vorangetrieben. Die LVB ruft jetzt auch Bürgerinnen und Bürger auf, mitzuhelfen, die durch die Hitze geschmolzene Fugenmasse aus den Gleisbereichen zu entfernen. Zum Wetter für den Freistaat. Die Temperaturen sinken kommende Nacht auf 17 bis 14 Grad. Zum Morgen hin im Westen teils schauerartig verstärkter Regen und Gewitter. Morgen noch zeitweise Regen, auch dann Gewitter mit Starkregen. Später lockert's auf. Höchstwerte 22 bis 25 Grad. Und das war der Star FM Sachsen Report mit Jan Seifert. Die nächsten Meldungen in einer Stunde.
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5: 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Hey, die T-Bone hier. A und Bianca sind im Urlaub. Ich bin für dich für die ganze Woche da. Und ja, WM aus für Deutschland hast du ja sicherlich mitbekommen. Und auch für Jenny.
6: Ich bin froh, dass die WM vorbei ist. Ich war in so einer doofen Familienwettgruppe, die ganz schön teuer wurde.
5: Ja, und Dankeschön an die Musikredaktion dafür, dass sie mir Loser eingeplant haben von Lowlifes. Hier ist der Song Loser, Lowlifes und danach Lenny Kravitz und Creed.

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1: Wenn man recht hat, kann aber gefährlich werden, wenn man immer richtig liegt. Davon konnte Paul die Krake, das wohl berühmteste Tierorakel der Sportgeschichte, einen Lied singen. StarFM hat ihn nach der WM 2010 damals im Sea Life Center in Oberhausen interviewen können.
2: Mensch Paul, die ganze Welt liegt dir gerade zu Füßen. Du hast auf alle 7 Spiele der deutschen Mannschaft getippt und du lagst jedes Mal richtig.
3: Ja, das stimmt. Ich habe die Siege gegen Australien, Ghana, England, Argentinien und Uruguay vorausgesagt. Selbst die Niederlage gegen Serbien in der Vorrunde und Spanien im Halbfinale waren mir klar.
2: Und auch im Finale hast du einen Sieg Spaniens gegen die Niederlande richtig gesehen.
3: Ja, das hatte ich einfach in der Tinte.
2: Kannst du deinen Ruhm genießen?
3: Na ja, geht so. Nach dem Sieg Deutschland über Argentinien, was ich natürlich richtig getippt habe, gibt es immer wieder Morddrohungen aus Argentinien. Sie würden mich gerne in einer Paella sehen.
1: Paul, der WM-Orakel 2010, bleibt unvergesslich. Leider ist er ein paar Monate nach dem Turnier gestorben. Eines natürlichen Todes, die Argentinier hatten ihre Tentakel nicht drin.
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0: Star FM, Maximum Rock, Happy Dienstag und Mann, bin ich froh, dass wir Deutschland-Trikots nicht verkaufen müssen.
1: So, guten Morgen, ihr Lieben. Meine Meinung, kurz und schmerzlos. Wer nicht gut genug ist, der fliegt halt raus. Wer Weltmeister werden will, muss gegen jeden gewinnen können. Haben sie nicht geschafft? Also können wir jetzt wieder zum normalen Tagesgeschäft übergehen. Mich interessiert diese WM übrigens so gar nicht.
0: Alright. 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

Wenn du dein Radio jetzt lauter machst, hörst du nicht einfach nur Turnstyle, die derzeit heißeste Liveband. Du hörst die Grammy-Gewinner Turnstyle, die derzeit heißeste Liveband in der Star FM Playlist mit Lookout von

0: Modern Style, Star FM, Maximum Rock, hörst du Happy Happy. Nicht vergessen, ich schenke dir das Bahn-Sommer-Familienticket. Erzähl mir dein lustigste Reiseerlebnis mit Kids. 0800 0303 666.
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0: So, was ist los in der Rockwelt an diesem Dienstag? Die Ärzte. Eigentlich ist ja die Tour im nächsten Sommer ausverkauft. Jetzt gibt es aber doch nochmal die Chance, die Band zu sehen. Zum einen wurden 3 Zusatzkonzerte angekündigt. 2 in Dresden, eines in Köln. Und auch für die anderen Konzerte der Tour sind wieder ein paar Rückläufer-Tickets frei geworden. Die Tickets für die Zusatzkonzerte und die Rückläufer gibt es ab morgen, also Mittwoch, 17 Uhr ausschließlich auf bademeister.com. So, Bad Wolfes, eine Band aus L.A., die haben irgendwie Pech mit ihren Sängern. Erst musste man sich aus politischen Gründen von Frontman Tommy Vex trennen. Dann ist auch noch sein Nachfolger Daniel D. Leskowitz abgesprungen, um neuer Bassist bei Falling in Reverse zu werden. Jetzt gibt es endlich wieder mal eine neue Stimme bei den Bad Wolfes. Sie versuchen es jetzt mit einer Frau. Hat bei Linkin Park ja auch funktioniert. Na, Sarah Skinner heißt sie, Spitzname Killboy. Und die neue Sängerin gebühren, um die neue Sängerin gebühren vorzustellen, gibt es ja, oder gab es gestern gleich einen ersten neuen Song mit ihr. Hier ist es.

0: Ja, Paint It Red heißt er. Hat was und da zeigt Sarah gleich mal, was sie gesanglich alles so drauf hat, nicht wahr? So, dann haben wir noch Chris Martin von Coldplay. Wollte ja eigentlich den Titelsong zum James Bond-Film Die Welt ist nicht genug von 1999 schreiben. Der Zuschlag ging damals aber an Garbage. Wir erinnern uns. Ja, wie der Alternativvorschlag von Coldplay geklungen hat, das ist bis heute nicht bekannt. Die Demo-Aufnahme wurde nie veröffentlicht. Bis jetzt. Zusammen mit anderen Coldplay-Demos soll die Aufnahme jetzt bei einer Auktion versteigert werden. Und vielleicht gibt's die Aufnahme dann bald zu hören. Wir halten nicht auf den Laufenden.
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3: Guten Tag. Der Montag war in Sachsen der blitzreichste Tag seit 2023. Der Blitzinformationsdienst zählte nach eigenen Angaben 1553 Einschläge. Das ist fast das Dreifache des bisher blitzreichsten Tages des Jahres gewesen. In der Landeshauptstadt Dresden rückte die Feuerwehr zu 28 wetterbedingten Einsätzen im Stadtgebiet aus. Sie habe vor allem umgestürzte Bäume und herabgestürzte Äste beseitigt, teilte die Feuerwehr mit. Dazu habe es vollgelaufene Keller und überflutete Straßen gegeben. Der Tourismus in Sachsen ist im vergangenen Jahr erstmals seit der Corona-Pandemie wieder rückläufig. Wie das Statistische Landesamt mitteilte, verzeichneten die Beherbergungsbetriebe rund 19,7 Millionen Übernachtungen im letzten Jahr. In den beiden Jahren zuvor waren es jeweils 19,9 Millionen. Besonders stark sei der Rückgang bei ausländischen Gästen gewesen. Regional gab es die größten Zugewinne in der Region Chemnitz-Zwickau. Dies habe vor allem an Chemnitz als Kulturhauptstadt 2025 gelegen, teilten die Statistiker mit. Die Leipziger Verkehrsbetriebe nehmen allmählich den Straßenbahnverkehr im Leipziger Westen wieder auf. Die Linie 1 fährt heute bis ca. 22 Uhr im 20-Minuten-Takt. Ziel sei es, den Fahrgästen schrittweise wieder direkte Verbindungen zwischen den Randlagen und der Innenstadt anzubieten und dort den Übergang zu den planmäßig verkehrenden Buslinien zu ermöglichen. Unterdessen wird die Reinigung des Streckennetzes vorangetrieben. Die LVB ruft jetzt auch Bürgerinnen und Bürger auf, mitzuhelfen, die durch die Hitze geschmolzene Fugenmasse aus den Gleisbereichen zu entfernen. Zum Wetter für den Freistaat. Die Temperaturen sinken kommende Nacht auf 17 bis 14 Grad. Zum Morgen hin im Westen teils schauerartig verstärkter Regen und Gewitter. Morgen noch zeitweise Regen, auch dann Gewitter mit Starkregen. Später lockert's auf. Höchstwerte 22 bis 25 Grad. Und das war der Star FM Sachsen Report mit Jan Seifert. Die nächsten Meldungen in einer Stunde.
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4: 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Hey, howdy, T-Bone hier. A und Bianca sind im Urlaub. Ich bin die ganze Woche für dich da. Und ich habe auch Familienbahntickets zu verschenken, beziehungsweise zu tauschen, na, gegen dein lustigste Reiseerlebnis mit Kids. Ja? Sprachnachricht an die 0800 0303 666. Und der Maximum Rock ist auch umsonst. Rasmus, Rolling Stones und Bring Me the Horizon jetzt. Hier ist Dark Side.

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0: Schluss von The Rasmus, Star FM Maximum Rock. Nur nicht mehr lange bis zu Ferien, ne? Ende der Woche gehen die ersten Bundesländer in den Ferien und danach staffelt sich das und bald ist ganz Deutschland in den Ferien und es ist dann ganz offiziell Reisezeit. Ja, du erzählst mir deine lustigste Geschichte auf Reise mit deinen Kids und ich schenke dir das Bahnticket für die ganze Familie. Norman, was hast du denn Verrücktes erlebt?
1: Wir waren tatsächlich letztes Jahr auf dem Weg zur Beerdigung von meiner Oma und hatten eine Unterkunft gebucht und sind dort eingecheckt und alles, war das super. Dann sind wir abends um 9 noch in eine Pizzeria gegangen und plötzlich kriege ich einen Anruf. Da heißt es, ja, ihr habt irgendwie einen Fehler in eurer Buchung gehabt. Und wir mussten wieder auschecken und ja, dann saßen wir da in der Pizzeria abends um 21 Uhr in irgendeinem Dorf. Und hat uns tatsächlich der Pizzeria-Mitarbeiter noch eine Adresse vermittelt von einem Bekannten. Der hatte so ein altes Arbeiterwohnheim und da konnten wir dann tatsächlich übernachten und hatten eine ganze Etage für uns. Und der hat uns echt den Abend gerettet und wir konnten unsere Reise dann weitermachen am nächsten Tag.
0: Oh wow, also ihr hättet ja sonst kein Zimmer bekommen, ne?
1: Ja, ich glaube nicht mehr. Nee, das war ein bisschen schlecht um die Uhrzeit, vor allen Dingen, wenn man irgendwo im Nirvana ist.
0: Oh Mann, na dann... ich würde sagen, lassen wir das nochmal versuchen. Ich schenke dir mal Bahntickets für die gesamte Family.
1: Oh, geil, das ist ja super.
0: Eltern, Kinder fahren alle mit und ihr sucht euch aus, wo ihr hin wollt und habt viel Spaß in den Ferien. Ja, Norman?
1: Ach, super, lieber. Lieben, vielen Dank. Vielen lieben Dank, so rum. Ich freue mich.
0: Ja, cool. Hast du schon eine Idee, wo du hinfahren willst vielleicht?
1: Boah, gar keine Ahnung. Wahrscheinlich irgendwo... an die Ostsee oder in Richtung Atz oder sowas, vielleicht, das wäre ganz cool.
0: Aber erstmal sacken lassen und dann überlegen genau. Und dann mit der Familie raten, ne? Beraten.
1: Cool. Ja, danke.
0: Norman, dann viel Spaß, ja?
1: Vielen lieben Dank.
0: Ciao.
1: Schönen Tag euch noch und genießt die Sonne.
0: Ja, ciao. Du auch. Bis dann. Ja, wo bleibt deine Geschichte, ne? Dein lustigste Reiseerlebnis mit deinen Kids. 0800 0303 666. Deine Story bitte per Sprachnachricht. Ich drücke dir die Daumen und wünsche dir dann auch eine schöne Reise.

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1: Guten Morgen, liebes Star FM-Team, Mareike hier nochmal. Ich habe gestern bei Thomas in der Sendung die Karten für das Toten-Hosen-Konzert in Berlin gewonnen. Und ich habe jetzt alles versucht. Ich finde keine Möglichkeit, meine Kinder betreuen zu lassen.
0: Oh.
1: Das heißt, schweren Herzens kann ich da nicht hingehen. Und möchte gerne natürlich, dass jemand anderes die Möglichkeit bekommt und bitte euch, meine beiden Gästelistenplätze nochmal neu zu verlosen. Ich danke euch trotzdem. Für einen Moment habe ich mich sehr gefreut. Und vielleicht klappt es ja beim nächsten Mal nochmal.
0: Ja.
1: Eine schöne Woche euch allen noch.
0: Dir auch. Schade, schade. Aber das können wir tun. Ne? Also wer gestern noch Toten Hosen getrellert hat, du bekommst womöglich noch gleich einen Anruf von mir. Also, Telefon bereithalten.
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0: muss diese Toten Hosenkarten loswerden.
1: Siegel, hallo?
0: Ja, hallo, spreche ich mit Tanja?
1: Mit Anja, nein.
0: Nee. War aufgelegt. Und jetzt auch noch weggedrückt. Ich muss die Toten Hosenkarten loswerden.
1: Ja.
0: Tanja, nicht Anja.
1: Ja.
0: Ja, hier ist T-Bone von Star FM. Hier ist T-Bone von Star FM.
1: Ah, Star FM, wie cool. Entschuldigung, ja?
0: Das ist kein Problem. Ich weiß nicht, ob du es mit...
1: Ich hab gedacht, wer malträtiert mich?
0: Nein, das würde ich ja niemals machen, malträtieren. Das ist nicht mein Stil. ich weiß nicht, ob du es mitbekommen hast. Also du hast ja gestern für Toten Hosen gesungen, ne?
1: Ja.
0: Und du hast ja die Karten nicht bekommen.
1: Ja, habe ich nicht mitbekommen, weil genau. Ich gearbeitet habe bis jetzt, ja.
0: Eine andere Dame hat Karten bekommen, die Mareike. Sie kann aber nicht gehen, weil sie findet keinen Babysitter für ihren Kids. Und die Karten sind jetzt wieder frei. Und die Tickets würde ich dir gerne überlassen. Tanja.
1: Nicht, oh mein Gott.
0: Nicht Anja, Tanja.
1: Also da freue ich mich aber, weil ich so schön gesungen habe.
0: Ja. Was hast du denn gesungen? Ich hab's nicht mehr auf die Uhr.
1: Alles aus Liebe.
0: Kannst du mir ein Ständchen machen?
1: Und alles nur, weil ich dich liebe und ich nicht weiß, wie ich's beweise, dann soll ich dir hier vom Aldi und sing mir eins. Wie schön, ich hab das schon gesungen.
0: Das ist doch toll. Einfach nur zum Klingeln. zum Erinnern. So, Tanja, die Tickets gehören jetzt dir. Ich wünsche dir viel Spaß beim Toten Hosen, ja?
1: Oh mein Gott, wie cool. Vielen Dank, vielen Dank. Cool.
0: Hau rein.

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4: Guten Tag. Der Montag war in Sachsen der blitzreichste Tag seit 2023. Der Blitzinformationsdienst zählte nach eigenen Angaben 1553 Einschläge. Das ist fast das Dreifache des bisher blitzreichsten Tages des Jahres gewesen. In der Landeshauptstadt Dresden rückte die Feuerwehr zu 28 wetterbedingten Einsätzen im Stadtgebiet aus. Sie habe vor allem umgestürzte Bäume und herabgestürzte Äste beseitigt, teilte die Feuerwehr mit. Dazu habe es vollgelaufene Keller und überflutete Straßen gegeben. Der Tourismus in Sachsen ist im vergangenen Jahr erstmals seit der Corona-Pandemie wieder rückläufig. Wie das Statistische Landesamt mitteilte, verzeichneten die Beherbergungsbetriebe rund 19,7 Millionen Übernachtungen im letzten Jahr. In den beiden Jahren zuvor waren es jeweils 19,9 Millionen. Besonders stark sei der Rückgang bei ausländischen Gästen gewesen. Regional gab es die größten Zugewinne in der Region Chemnitz-Zwickau. Dies habe vor allem an Chemnitz als Kulturhauptstadt 2025 gelegen, teilten die Statistiker mit. Die Leipziger Verkehrsbetriebe nehmen allmählich den Straßenbahnverkehr im Leipziger Westen wieder auf. Die Linie 1 fährt heute bis ca. 22 Uhr im 20-Minuten-Takt. Ziel sei es, den Fahrgästen schrittweise wieder direkte Verbindungen zwischen den Randlagen und der Innenstadt anzubieten und dort den Übergang zu den planmäßig verkehrenden Buslinien zu ermöglichen. Unterdessen wird die Reinigung des Streckennetzes vorangetrieben. Die LVB ruft jetzt auch Bürgerinnen und Bürger auf, mitzuhelfen, die durch die Hitze geschmolzene Fugenmasse aus den Gleisbereichen zu entfernen. Zum Wetter für den Freistaat. Die Temperaturen sinken kommende Nacht auf 17 bis 14 Grad. Zum Morgen hin im Westen teils schauerartig verstärkter Regen und Gewitter. Morgen noch zeitweise Regen, auch dann Gewitter mit Starkregen. Später lockert's auf. Höchstwerte 22 bis 25 Grad. Und das war der Star FM Sachsen Report mit Jan Seifert.
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5: Hey, T-Bone hier, A und Bianca im Urlaub und ich würde dich auch gerne mal in den Urlaub schicken, for free, mit einer Bahnreise. Und zwar alles, was du machen musst, ist mir eine lustige Reiseerlebnis erzählen, was du mit deinen Kids erlebt hast. Ja? 0800 03 03 666 und mit ein bisschen Glück bist du dann bahnfrei diesen Sommer. Jetzt Maximum Rock für dich von Bad Wolfes. Van Halen kommt gleich mit Panama und das hier von Placebo, The Bitter End.

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1: Wenn man recht hat, kann aber gefährlich werden, wenn man immer richtig liegt. Davon konnte Paul die Krake, das wohl berühmteste Tierorakel der Sportgeschichte, einen Lied singen. StarFM hat ihn nach der WM 2010 damals im Sea Life Center in Oberhausen interviewen können.
2: Mensch, Paul, die ganze Welt liegt dir gerade zu Füßen. Du hast auf alle 7 Spiele der deutschen Mannschaft getippt und du lagst jedes Mal richtig.
3: Ja, das stimmt. Ich habe die Siege gegen Australien, Ghana, England, Argentinien und Uruguay vorausgesagt. Selbst die Niederlage gegen Serbien in der Vorrunde und Spanien im Halbfinale waren mir klar.
2: Und auch im Finale hast du einen Sieg Spaniens gegen die Niederlande richtig gesehen.
3: Ja, das hatte ich einfach in der Tinte.
2: Kannst du deinen Ruhm genießen?
3: Naja, geht so. Nach dem Sieg Deutschland über Argentinien, was ich natürlich richtig getippt habe, gibt es immer wieder Morddrohungen aus Argentinien. Sie würden mich gerne in einer Paella sehen.
1: Paul, der WM-Orakel 2010, bleibt unvergesslich. Leider ist er ein paar Monate nach dem Turnier gestorben. Eines natürlichen Todes, die Argentinier hatten ihre Tentakel nicht drin.
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0: Star FM, Maximum Rock, Happy Dienstag und Mann, bin ich froh, dass wir Deutschland-Trikots nicht verkaufen müssen.
1: So, guten Morgen, ihr Lieben. Meine Meinung, kurz und schmerzlos, wer nicht gut genug ist, der fliegt halt raus. Wer Weltmeister werden will, muss gegen jeden gewinnen können. Haben sie nicht geschafft, also können wir jetzt wieder zum normalen Tagesgeschäft übergehen. Mich interessiert diese WM übrigens also gar nicht.
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0: So, was ist los in der Rockwelt an diesem Dienstag? Die Ärzte. Eigentlich ist ja die Tour im nächsten Sommer ausverkauft. Jetzt gibt es aber doch nochmal die Chance, die Band zu sehen. Zum einen wurden 3 Zusatzkonzerte angekündigt. 2 in Dresden, eines in Köln. Und auch für die anderen Konzerte der Tour sind wieder ein paar Rückläufer-Tickets frei geworden. Die Tickets für die Zusatzkonzerte und die Rückläufer gibt es ab morgen, also Mittwoch, 17 Uhr ausschließlich auf bademeister.com. So, Bad Wolfes, eine Band aus L.A., die haben irgendwie Pech mit ihren Sängern. Erst musste man sich aus politischen Gründen von Frontman Tommy Vex trennen. Dann ist auch noch sein Nachfolger Daniel D. Leskowitz abgesprungen, um neuer Bassist bei Falling in Reverse zu werden. Jetzt gibt es endlich wieder mal eine neue Stimme bei den Bad Wolfes. Sie versuchen es jetzt mit einer Frau. Hat bei Linkin Park ja auch funktioniert. Na, Sarah Skinner heißt sie, Spitzname Killboy. Und die neue Sängerin gebühren, um die neue Sängerin gebühren vorzustellen, gibt es ja, oder gab es gestern gleich den ersten neuen Song mit ihr. Hier ist es.

0: Ja, Paint It Red heißt er. Hat was und da zeigt Sarah gleich mal, was sie gesanglich alles so drauf hat, nicht wahr? So, dann haben wir noch Chris Martin von Coldplay. Wollte ja eigentlich den Titelsong zum James Bond Film Die Welt ist nicht genug von 1999 schreiben. Der Zuschlag ging damals aber an Garbage. Wir erinnern uns. Ja, wie der Alternativvorschlag von Coldplay geklungen hat, das ist bis heute nicht bekannt. Die Demo-Aufnahme wurde nie veröffentlicht. Bis jetzt. Zusammen mit anderen Coldplay-Demos soll die Aufnahme jetzt bei einer Auktion versteigert werden. Und vielleicht gibt's die Aufnahme dann bald zu hören. Wir halten nicht auf den Laufenden.
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2: Guten Tag. Der Montag war in Sachsen der blitzreichste Tag seit 2023. Der Blitzinformationsdienst zählte nach eigenen Angaben 1553 Einschläge. Das ist fast das Dreifache des bisher blitzreichsten Tages des Jahres gewesen. In der Landeshauptstadt Dresden rückte die Feuerwehr zu 28 wetterbedingten Einsätzen im Stadtgebiet aus. Sie habe vor allem umgestürzte Bäume und herabgestürzte Äste beseitigt, teilte die Feuerwehr mit. Dazu habe es vollgelaufene Keller und überflutete Straßen gegeben. Der Tourismus in Sachsen ist im vergangenen Jahr erstmals seit der Corona-Pandemie wieder rückläufig. Wie das Statistische Landesamt mitteilte, verzeichneten die Beherbergungsbetriebe rund 19,7 Millionen Übernachtungen im letzten Jahr. In den beiden Jahren zuvor waren es jeweils 19,9 Millionen. Besonders stark sei der Rückgang bei ausländischen Gästen gewesen. Regional gab es die größten Zugewinne in der Region Chemnitz-Zwickau. Dies habe vor allem an Chemnitz als Kulturhauptstadt 2025 gelegen, teilten die Statistiker mit. Die Leipziger Verkehrsbetriebe nehmen allmählich den Straßenbahnverkehr im Leipziger Westen wieder auf. Die Linie 1 fährt heute bis ca. 22 Uhr im 20-Minuten-Takt. Ziel sei es, den Fahrgästen schrittweise wieder direkte Verbindungen zwischen den Randlagen und der Innenstadt anzubieten und dort den Übergang zu den planmäßig verkehrenden Buslinien zu ermöglichen. Unterdessen wird die Reinigung des Streckennetzes vorangetrieben. Die LVB ruft jetzt auch Bürgerinnen und Bürger auf, mitzuhelfen, die durch die Hitze geschmolzene Fugenmasse aus den Gleisbereichen zu entfernen. Zum Wetter für den Freistaat. Die Temperaturen sinken kommende Nacht auf 17 bis 14 Grad. Zum Morgen hin im Westen teils schauerartig verstärkter Regen und Gewitter. Morgen noch zeitweise Regen, auch dann Gewitter mit Starkregen. Später lockert's auf. Höchstwerte 22 bis 25 Grad. Und das war der Star FM Sachsen Report mit Jan Seifert.
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3: Hey, howdy, howdy, T-Bone hier. Ey, am Bianca im Urlaub. Ich die ganze Woche für dich da und bin immer noch traurig, dass Deutschland raus ist aus der WM. Andere nicht so.
4: Fußball interessiert mich ja sowieso nicht und WM auch nicht, weil ich sehe einfach nur noch den Kommerz, was dahinter steckt. Nur noch Geld, Geld, Geld. Unterhalten sich im Vorfeld schon, was sie bekommen könnten, wenn sie Weltmeister werden. Und früher haben die Leute, die Fußballspieler gespielt, weil sie Bock drauf hatten, Fußball zu spielen. Das ist einfach nur noch lächerlich, nur noch Geld. Und die Zuschauer sind eigentlich die Affen. Das ist einfach so.
3: Ah ja, jetzt werden die Affen tanzen. Ich habe Green Day für dich. Dio mit Holy Diver kommt gleich nach Muse hier mit Uprising. Schönen guten Abend.

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0: Star FM Maximum Rock an einem Dienstag, wo viele von uns ja zur Arbeit geschleppt haben mit ganz kleinen Augen. Wir haben ja miterlebt, dass Deutschland rausgekantet worden ist aus der Fußball-WM. Paraguay hat uns im Elfmeter rausgeschossen. Und hier mal ein Fazit der Maximum Rocker, die sich heute Morgen in der Breakfast Club Luft gemacht haben.
1: Wenn ich da was zu sagen hätte, dann würde ich die ganzen Luftpumpen rauswerfen.
2: Also wenn ich Chef vom DFB wäre, ich würde den erstmal die Gelder erstmal ein bisschen kürzen, dieser Millionentruppe.
3: Nee, Leute, dieses ganze Rumgeheule, jedes Jahr aufs Neue. Oh, wir sind ausgeschieden. Meine Fresse, das nervt. Es ist doch nur Fußball.
4: Ja, Fußball, das war ja nun Drama gestern. Also ich würde ja mal mit ein paar Amateuren zur nächsten WM fahren. Die sind vielleicht nur heiß und wollen wirklich Tore schießen.
5: Zum Schluss muss ich mal eine Lanze für die deutsche Mannschaft brechen, weil wenn man sich die Ballbesitzzeiten anguckt, habe ich selten eine Mannschaft gesehen, die so viel geackert hat für eine Niederlage.
0: Ja, und während hier in Deutschland die Niederlage diskutiert wird, wird in Paraguay auf den Straßen gefeiert. Der Präsident hat allen heute freigegeben.

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0: Ja, seit Freitag ist es draußen und gestern schon mal reingeschnuppert. Ja, Dear God, das neue Album von The Pretty Reckless, unsere Alben der Woche. Taylor Momsen und die Band waren in letzter Zeit ausgiebig mit den ganz Großen unterwegs, wie AC/DC und Rolling Stones, und sie werden immer besser. Wir hören ja die ganze Woche in dem Album Dear God rein. Du sagst uns, wie du es findest, und am Donnerstag schenken wir es dir. Ja, heute gibt es den Track For I Am Death. Könnte dir auch bekannt vorkommen, war ja auch wochenlang ganz oben an der Spitze deiner Star FM Rock Top 30. Also jetzt The Pretty Reckless mit For I Am Death aus dem Album Dear God, unsere Alben der Woche.

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Ryan Fallon hat die richtige Medizin gefunden. Gute Musik. Neben The Gaslight Anthem ist er endlich auch wieder mit seiner Band Painkillers zu hören. Im September gibt's das neue Album und hier das Titelstück daraus in der Star FM Playlist. Ryan Fallon and the Painkillers mit Not Bad for New Jersey.

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